0: Ermittler haben laut NRW-Innenminister Reul im Wohnwagen des 48-Jährigen ein Notizbuch gefunden. Darin hatte der Mann handschriftlich mehr als 160 weitere Anschlagsziele vermerkt. Mehr dazu von Tanja Wagner.
1: Es seien durch die Festnahme des Verdächtigen womöglich immer weitere Anschläge auf die Stromnetze verhindert worden, gibt sich der NRW-Innenminister überzeugt. Inzwischen wissen die Fahnder auch von 7 Lagern des Mannes. Über 40 Abschussvorrichtungen für Raketen wurden in NRW, Brandenburg und Sachsen sichergestellt. In einem seiner Bekennerschreiben gibt der Mann den Kampf gegen die Stromerzeugung aus fossilen Brennstoffen als Motiv an.
0: Fehlt noch der Blick zum Fußball. In der Champions League hat der FC Bayern sein Auftaktspiel der Ligaphase gewonnen. Der Rekordmeister besiegte den norwegischen Club Bodø Glimt zu Hause mit 5:0. Leipzig hat dagegen eine Niederlage einstecken müssen. Die Sachsen verloren in Italien beim AC Como mit 1:4. Im Südosten Bayerns sind ein paar Wolken unterwegs. Da kann es auch mal regnen. Ansonsten ist der Himmel meistens klar und es bleibt trocken. Das Ganze bei Tiefstwerten zwischen 11 und 4 Grad. Tagsüber ist es wieder teils sonnig. Im Südosten ist es erst noch eher wechselhaft mit etwas Regen bei 17 bis 24 Grad. Am Wochenende ist dann der Samstag der schönere Tag, da scheint die Sonne und es wird wieder wärmer.
2: Hallo, hier ist Silvia aus der Alpenwelle Verkehrsredaktion. Der Verkehr im Alpenwellenland läuft. Die Alpenwelle wünscht gute Fahrt.
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1: Ich bin Gregor Jussi Moser. Die islamistischen Terroranschläge vom 11. September 2001 in den USA sind genau 25 Jahre her. Heute wird daran erinnert. Anne Pollmann berichtet aus New York.
2: In New York und an anderen Orten der USA wird heute den tausenden Opfern der Anschläge gedacht. Am Ground Zero, dort wo die Zwillingstürme einmal standen, sollen die Namen der Opfer verlesen werden. Am 11. September 2001 entführten Terroristen insgesamt 4 Flugzeuge. 2 davon flogen in die Türme des World Trade Centers in New York.
1: In der Schweiz sind bei einem schweren Unfall eines niederländischen Reisebusses mehrere Menschen getötet und verletzt worden. Die Polizei hat bislang noch keine konkreten Zahlen nennen können. Der Unfall ereignete sich im Kanton Graubünden im Osten des Landes. Nach ersten Ermittlungen stieß der Bus gegen eine Leitplanke und stürzte von der Straße.

0: Fiction Club Bodo Glimt zu Hause mit 5:0. Leipzig hat dagegen eine Niederlage einstecken müssen. Die Sachsen verloren in Italien beim AC Como mit 1:4. Im Südosten Bayerns sind ein paar Wolken unterwegs, da kann es auch mal regnen. Ansonsten ist der Himmel meistens klar und es bleibt trocken. Das Ganze bei Tiefstwerten zwischen 11 und 4 Grad. Tagsüber ist es wieder teils sonnig. Im Südosten ist es erst noch eher wechselhaft mit etwas Regen bei 17 bis 24 Grad. Am Wochenende ist dann der Samstag der schönere Tag, da scheint die Sonne und es wird wieder wärmer.
1: Hallo, hier ist Silvia aus der Alpenwelle Verkehrsredaktion. Alles rollt, alles fließt. Besser geht's nicht. Die Alpenwelle wünscht gute Fahrt.
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1: Ich bin Gregor Jose Moser. Weltweit und besonders in den USA wird heute an die Terroranschläge vom 11. September 2001 erinnert. Vor genau 25 Jahren hatten Islamisten des Terrornetzwerks Al-Qaida Passagierflugzeuge gekapert und sie in das World Trade Center und das Pentagon gesteuert. Die zentrale Gedenkfeier findet am New Yorker Mahnmal statt, wo früher die Zwillingstürme des World Trade Centers standen. Nach dem schlechten Abschneiden deutscher Schüler bei der neuen PISA-Studie wird weiter über Konsequenzen diskutiert. Grünen-Chefin Brandner hat in der Rheinischen Post gefordert, das sogenannte Kooperationsverbot in der Bildungspolitik abzuschaffen. Das besagt, dass der Bund auf die Bildungspolitik der Länder keinen Einfluss ausüben darf. Gute Ideen dürften nicht an übermäßiger Bürokratie und komplizierten Zuständigkeiten scheitern, so Brandner. Ex-Unionsfraktionschef Spahn hat sich bei den CDU-Mitgliedern seines Wahlkreises für seinen Umgang mit der Leihmutterschaft seines Sohnes entschuldigt. Ende Juli war Spahn deshalb als Fraktionsvorsitzender zurückgetreten. Mehr von Thomas Bleskin.
2: Spahn schreibt, er sei zu feige gewesen, bei dem sensiblen Thema offen Farbe zu bekennen. Mit seinem Mann habe er über Jahre verschiedene Wege zur Familiengründung abgewogen, dabei habe sich seine Haltung zur Leihmutterschaft verändert. Diesen Prozess habe er aber nicht erklärt. Er habe eine schwierige Debatte vermeiden wollen und dadurch am Ende eine noch schwierigere ausgelöst. Das bedauere er zutiefst.

0: Am Sonntag überquert uns nach sonnigem Start von Nordwesten her ein Regengebiet. Am Montag setzt sich nach letzten Schauern dann wieder die Sonne durch.
1: Hallo, hier ist der Ernst aus der Alpenwelle Verkehrsredaktion. Wir haben keine Staumeldungen für dich. Die Verkehrslage ist entspannt. Die Alpenwelle wünscht gute Fahrt.
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1: Ich bin Gregor Jose Moser. Guten Morgen. Wer am 11. September 2001 schon alt genug war, weiß wahrscheinlich heute noch, wo er oder sie gerade war, als es passierte. Die Anschläge der Terrororganisation Al-Qaida mit knapp 3000 Toten, die sich heute zum 25. Mal jähren. Zu diesem Anlass findet in New York eine große Gedenkfeier statt, zu der neben allen lebenden Ex-US-Präsidenten auch der aktuelle Vize Vance erwartet wird. Präsident Trump nimmt dagegen an einer Zeremonie im Pentagon in Washington teil. Die Voraussetzungen für ein mögliches AfD-Verbotsverfahren prüfen. Darum sollte sich eine Bund-Länder-Arbeitsgruppe kümmern, wie ja NRW-Ministerpräsident Wüst von der CDU vorgeschlagen hatte. Der Vorsitzende der Innenministerkonferenz und Innensenator Hamburgs Grote unterstützt den Vorstoß. Eine solche Arbeitsgruppe wäre der nächste logische Schritt, um alle relevanten Erkenntnisse zusammenzuführen, wie der SPD-Politiker dem Kölner Stadtanzeiger gesagt hat. Gut eine Woche vor dem Start des Oktoberfestes verhandelt heute das Bayerische Oberste Landesgericht über die Zukunft der Wiesenzelte. Wirt Alexander Egger klagt gegen die jahrhundertealte Praxis, dass die Stadt München auswärtige Bewerber vom Bierzeltgeschäft ausschließt. Er fordert, dass die Vergabe der großen Festzelte europaweit ausgeschrieben wird. Bekommt Egger recht, hätte das Folgen für alle Zeltvergaben auf dem Oktoberfest ab kommendem Jahr. In der Fußball-Champions League hat der FC Bayern sein Auftaktspiel der Ligaphase gewonnen. Der Rekordmeister besiegte den norwegischen Club Bodø/Glimt zu Hause mit 5:0. Leipzig hat dagegen eine Niederlage einstecken müssen. Die Sachsen verloren in Italien beim AC Como mit 1:4. Wenn erstmal die Sonne aufgegangen ist, wechseln sich heute Sonnenschein und harmlose Wolken ab. Im Südosten ist die Wolkendecke dichter. Bis zum Nachmittag kann es dort ab und zu regnen. Die Höchstwerte in Bayern heute 17 bis 24 Grad. Zum Start ins Wochenende scheint morgen bei 19 bis 25 Grad oft die Sonne. Am Sonntag überquert uns nach sonnigem Start von Nordwesten her ein Regengebiet. Am Montag

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1: Widder. Sie lassen sich leicht ablenken und reagieren gereizt. Konzentrieren Sie sich auf Ihre Vorhaben.
2: Stier.
1: Haben Sie Ihre Ziele zu hoch gesteckt? Lassen Sie den Kopf nicht hängen.
3: Zwilling.
1: Durch die Ansprüche Ihrer Mitmenschen fühlen Sie sich eingeengt. Sie sind aber geringer, als Sie wirken.
2: Krebs.
1: Sie befinden sich auch weiterhin in großartiger Verfassung. Schön, dass Sie sich entfalten können.
3: Löwe.
1: Für die nächste Woche brauchen Sie Ihr gesamtes geistiges Potenzial. Lassen Sie die Finger vom Alkohol.
2: Jungfrau.
1: Sie können nicht erwarten, ständig auf dem Podest zu stehen. Versuchen Sie nicht, die Dinge gewaltsam durchzusetzen.
3: Waage.
1: Sie müssen nicht gleich an den Weltuntergang glauben, nur weil momentan nicht alles wie am Schnürchen läuft.
2: Skorpion.
1: Kleine Kurskorrekturen können Ihnen in Ihrem Leben große Wirkung zeigen. Haben Sie keine Angst.
3: Schütze.
1: Behalten Sie Ihr Tempo bei, ziehen Sie Ihre Pläne durch. So kommen Sie am schnellsten zum Erfolg.
2: Steinbock.
1: Möglich, dass Sie missgestimmt durch die Welt laufen. Sagen Sie dem Partner frei heraus, was Sie ärgert.
3: Wassermann.
1: Jemand versucht, Ihnen einen Klotz ans Bein zu hängen. Sie sollten sich schnell aus der Affäre ziehen.
2: Fische.
1: Ein Angebot von Freunden kommt wie gerufen. Genießen Sie ein paar unbeschwerte Tage.
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4: Ich bin Dominik Schweiger. Guten Morgen. Die islamistischen Terroranschläge vom 11. September 2001 in den USA sind genau 25 Jahre her. Heute wird daran erinnert. Anne Pollmann berichtet aus New York.
5: In New York und an anderen Orten der USA wird heute den tausenden Opfern der Anschläge gedacht. Am Ground Zero, dort wo die Zwillingstürme einmal standen, sollen die Namen der Opfer verlesen werden. Am 11. September 2001 entführten Terroristen insgesamt 4 Flugzeuge. 2 davon flogen in die Türme des World Trade Centers in New York.
4: Nach dem schlechten Abschneiden deutscher Schüler bei der neuen PISA-Studie wird weiter über Konsequenzen diskutiert. Grünen-Chefin Brandner hat in der Rheinischen Post gefordert, das sogenannte Kooperationsverbot in der Bildungspolitik abzuschaffen. Das besagt, dass der Bund auf die Bildungspolitik der Länder keinen Einfluss ausüben darf. Gute Ideen dürfen nicht an übermäßiger Bürokratie und komplizierten Zuständigkeiten scheitern, meint Brandner. In 8 Tagen ist es soweit, dann beginnt in München wieder die Wiesn. Aber wer darf beim größten Volksfest der Welt künftig sein Festzelt aufstellen? Darum geht's heute beim Bayerischen Obersten Landesgericht. Ein klagender Wirt will erreichen, dass die großen Festzelte beim Oktoberfest EU-weit ausgeschrieben werden müssen. Seit jeher bekommen in der Regel einheimische Wirte den Zuschlag. Zum Fußball, da ist ja seit dieser Woche die Champions League zurück. Der FC Bayern ist am Abend erfolgreich in die Ligaphase gestartet. In der heimischen Allianz Arena gewannen die Münchner mit 5:0 gegen die Norweger von Bodø/Glimt. RB Leipzig dagegen hat sein Auswärtsspiel gegen den AC Como mit 1:4 verloren.
1: Vielen Dank für die Nachrichten, Dominik, und das Alpenwelle-Wetter. Jetzt in der Früh haben wir ein paar Wolkenfelder, die auch Regen dabei haben. Und so starten wir heute im Laufe des Nachmittags. Da setzt von 5 Seenland her immer wieder auch die Sonne sich durch. Und gegen abends, da haben wir ein paar harmlose Wolken und auch länger Sonne. Temperaturen? Die steigen nochmal auf 16 bis 19 Grad. Die Aussichten morgen scheint bei über 20 Grad die Sonne. Im Laufe des Sonntags erreicht uns dann noch am sonnigen Start von München her auch wieder ein Regengebiet. Montag dann nach letzten Schauern wieder Sonne.
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1: Der Alpenwelle Verkehrsservice um kurz nach 6. Wir haben störungsfreien Verkehr. Gute Fahrt. Ein paar Blitzer haben wir noch. Und zwar Blitzeranhänger in Otterfing, Ortsausgang Richtung Holzkirch und

0: So, Dola, einen wunderschönen guten Freitag. Morgen, der letzte Tag der Woche. Und es ist 6 Uhr und gleich 4 Minuten. Und ab nächste Woche ist ja wieder Schule, allerdings erst ab Dienstag, naja. Und sind die Ferien aber doch ziemlich rasch rumgegangen. Und wir werden jetzt gleich mal schauen, was Ritzi denn heute Abend sportmäßig. Da ist ja der dritte Spieltag von der Bundesliga. Da werden wir gleich mal nachher nach Shepard und Geronimo und Martin Garrix und Ed Sheeran fangen an mit Repeat It.
1: Guten Morgen, Schatz.
2: Seit 25 Jahren. Guten Morgen, Schatz.
1: Ja,
2: die Zeitung ist schon da. Ja, der Kaffee ist fertig.
3: Das geht ja schon gut los.

0: und Geronimo, 6:11 und am Abend, da startet ja heute die Fußball-Bundesliga in den dritten Spieltag der laufenden Saison. Zum Auftakt, da empfängt ja Union Berlin Aufsteiger Schalke und Pierre Wegner, die weiß doch noch mehr drüber.
1: Eine Niederlage, ein Unentschieden, ein Punkt. Beide Teams haben dieselbe Ausgangslage. Und vieles spricht dafür, dass das Spiel ähnlich ausgeglichen wird. Schalke war in der Bundesliga bisher dreimal an der Alten Försterei zu Gast. Dreimal gab es ein Remis. Auch insgesamt ist die Liga-Bilanz ausgeglichen. Je ein Sieg, in 4 Spielen gab es keinen Gewinner. Die Zeichen stehen ab 20.30 Uhr also auf Unentschieden. Aus München, Pierre Wegner.
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0: Beyoncé mit Broken Heart Girl und es ist 6.20 Uhr. Gleich haben wir natürlich unser Wohlfühlwetter und dazu einfach mehr gute Musik. Mal Smith ist mit dabei. 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
1: Am heutigen Freitag, da ist das Witterungsempfinden schwach positiv geprägt. Nach einer erholsamen Nacht, da fühlen wir uns tagsüber recht gut und fit. Kreislauf und Konzentration sind normal. Starkwetterfüllige haben leichte Phantom- und Narbenschmerzen und Menschen mit niedrigem Blutdruck im Süden, die haben leichte Kreislaufstörungen. Der Schlaf in der Nacht auf Samstag verläuft aber dann wieder erholsam und tief. Pollenflug, schwach fliegen rum die Gräser, der Ambrosia, Beifuß, Ampfer und Wegerich und die Luftqualität ist wie immer bei uns hervorragend.
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0: Midnight Oil und The Bats Are Burning. Und es ist genau 36, ich habe Sie mit Zeit für die News um halb.
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2: Mit Alexander Blumtritt. Die Baustelle an der B307 in Hausham dauert länger als geplant. Der betroffene Abschnitt bleibt bis einschließlich kommenden Mittwoch gesperrt. Von heute bis Sonntag gibt's aber Entlastung, da wird nicht gebaut und die Miesbacher Straße ist in beide Richtungen befahrbar. Ab Montag gelten wieder die bisherigen Umleitungen. Aus Richtung Schliersee geht es über den Bahnübergang zurück zur B307 und aus Richtung Agatharit führt die Umleitung über die Industriestraße. Am Sonntag ist bundesweiter Tag des offenen Denkmals. Im Landkreis Miesbach öffnet zum Beispiel das alte Schloss Verleih seine Türen für Führungen und Konzerte im Orgelzentrum. Spannend wird es auch untertage. Im Wetterstollen Deisenried bei Fischbachau können Besucher in die Geschichte des früheren Kohlebergbaus eintauchen. Ein Höhepunkt im Landkreis Bad Tölz-Wolfratshausen ist das Walchensee-Kraftwerk in Kochel. Besucher können die historische Maschinenhalle besichtigen und mit der Standseilbahn hinauf zum Wasserschloss fahren. In Bad Tölz wird außerdem das 300-jährige Bestehen der Kalvarienbergkirche gefeiert. Auch in den Nachbarlandkreisen gibt es viele geöffnete Denkmäler, von historischen Bauernhäusern bis zu Villen, Kirchen und Kapellen. Auf alpenwelle.de gibt's einen Link zu allen offenen Denkmälern. Der Eintritt ist bei den meisten frei. In Otterfing können Menschen ab 65 Jahren kostenlos ihr Gedächtnis testen lassen. Am 24. September veranstaltet DigiDem Bayern im Rahmen der Bayerischen Demenzwoche einen Demenz-Screening-Tag. Der wissenschaftliche Kurztest dauert etwa 15 bis 20 Minuten und kann erste Hinweise geben, ob eine weitere Untersuchung sinnvoll sein könnte.
0: Vielen Dank für die Nachrichten, Alexander, und das Alpenwelle-Wetter. Momentan beeinflusst uns noch der Rest eines Tiefs über Italien und im Laufe des Tages, da haben wir dann langsam den Einfluss von Hochwukardin über dem Deizer und Mirschbecker Land. Deswegen haben wir mit vielen Wolken den Tag jetzt einmal gestartet. Tagsüber, da bleibt es ziemlich bewölkt und bloß mit wenig Sonnen haben wir manchmal ein bisschen Regen. Im Laufe des Nachmittags, da setzt aber vom Fünfseenland her immer mal öfter die Sonne sich durch und gegen Abend scheint neben harmlosen Wolken auch diese Sonne länger. Temperaturen steigen auf 16 bis 19 Grad. Die Aussicht morgen, da scheint bei über 20 Grad die Sonne. Im Laufe des Sonntags erreicht uns nach sonnigem Start von München ein Regengebiet. Am Montag, da setzt sich nach letzten Schauern wieder die Sonne durch.
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0: Der Alpenwelle Verkehrsservice um kurz nach halb Simme. Noch nichts los im Alpenwelle-Land. Störungsfreier Verkehr, gute und sichere Fahrt. Blitzer haben wir zwei Blitzeranhänger. In Otterfing steht einer am Ortsausgang Richtung Holzkirchen und einer in Weih am Ortsausgang Richtung Meerspucht beim Sportplatz. Wenn ihr auch irgendwelche Blitzer habt, sagt es uns gern. Wir sagen es gern und alle weiter. Schickt mal WhatsApp, eine Sprachnachricht oder von der 0804179 und 4x4.
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0: Mit Mani arbeitet ihr die Alpenwelle Land 6.34 Uhr an dem Freitag. Es ist finster und dann schauen wir mal, was wir an Veranstaltungen haben hier im Alpenwelle Land. Da werden wir gleich mal reinhören. Vorher machen wir drei am Stück. Teddy Swims ist dabei mit Mr. Know It All, Rock'n'Roll Man mit Skin und den Anfang macht Ace of Base. 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
2: Im Kulturzentrum Watzinger Keller in Mirschbach startet heute am 11. September die neue Spielzeit mit einem romantischen Symphoniekonzert der Camerata Academica Freiburg. Los geht's um 20 Uhr im Watzinger Keller in der Schlierseer Straße 16. Auf dem Programm stehen das Violinkonzert Nummer 1 von Max Broch und die Symphonie Nummer 4 von Anton Bruckner. Als Solist ist Gunnar Persicke angekündigt. Wer also große Orchestermusik zum Auftakt der Saison erleben möchte, der ist hier genau richtig. Mehr Informationen zum Programm gibt's auf der Webseite des Kulturzentrums unter weizinger-keller.de auf der Terminseite des Hauses. Für Tickets und weitere Auskünfte erreicht man den Watzinger Keller telefonisch unter 08025 7000 und noch einmal eine 0 oder per Mail an ticket@weizinger-keller.de.
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0: Adams und One Night Love Affair. Und gleich kurz vor den Nachrichten, da kommt nochmal Seiler und Speer, unser Alpensound mit Heimkunst. Einfach mehr gute Musik auf der Alpenwelle.
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4: Ich bin Dominik Schweiger. Guten Morgen. Heute vor 25 Jahren haben die Terroranschläge vom 11. September die Welt erschüttert. Fast 3000 Menschen kamen damals in den USA ums Leben. Heute wird an mehreren Orten an die Opfer erinnert. Julia Wasselkopf berichtet.
5: Vier Passagierflugzeuge sind am 11. September 2001 von 19 Terroristen entführt worden. Zwei Flugzeuge steuerten sie in das World Trade Center in New York. Ein weiteres ins Pentagon bei Washington. Die vierte Maschine stürzte in Pennsylvania ab. Die Anschläge veränderten die Welt. Unter anderem wurden Sicherheitsmaßnahmen an Flughäfen danach massiv verschärft.
4: Social Media erst ab 13, das meint eine Expertenkommission im Auftrag des Bundesbildungsministeriums. Heute übergeben die Fachleute ihren Abschlussbericht an Ministerin Prien. Darin stehen insgesamt 56 Vorschläge für einen besseren Schutz von Kindern und Jugendlichen im Netz. Prien will in den kommenden Wochen einen Gesetzentwurf vorlegen. Nächste Woche geht das neue Schuljahr los und morgen ist außerdem noch Bettenwechsel in vielen Urlaubsorten, heißt Rückreiseverkehr in Bayern. Der ADAC rechnet fast im gesamten Freistaat mit vollen Autobahnen und die Kontrollen an der deutschen Grenze dürften außerdem für zusätzliche Wartezeit sorgen. Der Champions-League-Auftakt war für den FC Bayern ein voller Erfolg. Gegen den norwegischen Club Bodø Glimt stand es am Ende 5:0. RB Leipzig hat dagegen eine Niederlage einstecken müssen, gegen Como aus Italien mit 1:4.
6: Vielen Dank für die Nachrichten, Dominik. Und das Alpenwelle-Wetter. Jetzt haben wir noch ein paar viele Wolken und so starten wir auch mit ein paar Regenschauern in diesen Freitag. Tagsüber, da bleibt es bewölkt und erst einmal wenig Sonne und zwischendrin auch einmal ein paar Regentropfen. Im Laufe des Nachmittags, da setzt vom Fünfseenland her sich immer mehr die Sonne durch und gegen abends, da haben wir harmlose Wolken. Die Temperaturen steigen auf 16 bis 19 Grad. Die Aussichten morgen, da scheint bei über 20 Grad die Sonne. Im Laufe des Sonntags erreicht uns nach dem Sonne Start von Minga her. Ein Regengebiet. Ja, von Minga, da kommt halt nicht so immer was Gescheites. Und am Montag, da setzt sich nach letzten Schauern wieder die Sonne durch. Am Dienstag haben wir sonnig warmes Spätsommerwetter.
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6: Der Alpenwelle Verkehrsservice um kurz nach Simi. Wir haben störungsfreien Verkehr. Geht wunderbar durch das Alpenwelle-Land. Also, gute und sichere Fahrt da draußen. Zwei Blitzanhänger haben wir. In Otterfing, Ortsausgang Richtung Holzkirchen und in Weyern am Ortsausgang beim Sportplatz Richtung Mirschbach. Wenn ihr auch noch irgendwelche Blitzer habt, sagt mir es gern. Ich sag's gern an alle weiter. Schickt mir WhatsApp oder eine Sprachnachricht oder einfach Anrufer. Hier ins Studio unter 08041 799 und 4x4 euer heißer Draht zu der Alpenwelle.
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0: ein Flieger in den Nordturm in Amerika. Bah. Und dann haben wir das gesehen. Live. Unglaublich. Kriege jetzt noch Gänsehaut. Und dabei haben wir kurz mal rein, um was da nochmal gegangen ist und wie es jetzt ausschaut. Davor, ja, Baby Rexha mit New Religion und den Anfang macht Rehman und Lucy Silvers mit The Only Ones.
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0: Baby Rexha und New Religion. Wo wart's denn ihr, als das erste Flugzeug in den Nordturm des World Trade Centers geflogen ist? 25 Jahre ist das jetzt her, aber die Bilder aus New York vom 11. September 2001, die haben sich ziemlich in die Köpfe eingebrannt. Die Zerstörung, die Rauchwolken über den Trümmern, die Hilflosigkeit der Einsatzkräfte und all das Leid. Und dann diese Schockstarre, die weltweit zu spüren war. Eva Herrschinger, die ist Professorin für Sicherheitsforschung an der Bundeswehr-Universität in München.
1: Zunächst ist wichtig zu bemerken, dass 9/11, der 11. September, Europa emotional zusammengeführt hat. Man denke etwa an die denkwürdige Schlagzeile der französischen Zeitung Le Monde, die am Tag nach dem 11. September titelte: Wir sind alle Amerikaner. Die Zeitung hat damit ein Gefühl der enormen Solidarität mit den US-Amerikanern und Amerikanerinnen auf den Punkt gebracht.
0: Fast 3000 Menschen sind bei den Terroranschlägen in den USA getötet worden. Der 11. September hat die ganze Welt verändert. Sicherheit, Terrorbekämpfung und internationale Politik wurden danach reformiert.
1: Schwerpunkt deutscher Sicherheitsarchitektur liegt da heute auf ihrer möglichst frühen Verhinderung durch mehr Befugnisse, eine engere Zusammenarbeit der Sicherheitsbehörden und den verstärkten Einsatz digitaler Technologien. Das hat natürlich auch Auswirkungen auf den Alltag von uns allen. Wenn wir uns nur mal ein Beispiel, die Flughafenkontrollen nehmen. Das war eine der vielen Maßnahmen, die nach dem 11. September eingeführt wurden und zunächst eigentlich nur als temporär galten, heute aber selbstverständlicher Bestandteil des Alltags sind.
0: Und welche Lehren ziehen wir bis heute aus diesem tragischen Ereignis?
1: Dass Sicherheit niemals absolut sein kann. Eine demokratische Gesellschaft muss lernen, Risiken realistisch einzuschätzen, wirksame Maßnahmen evidenzbasiert zu entwickeln und zugleich ihre freiheitlichen Werte zu bewahren. Wir sind da sicher schon ein ganzes Stück vorangekommen. Aber dieses Spannungsverhältnis wird die Debatte über innere Sicherheit auch in Zukunft prägen.
0: 25 Jahre später ist der Tag für viele vor allem eins, eine Erinnerung an die Opfer und an einen Moment, nachdem vieles nicht mehr so war wie zuvor. Und jetzt Man at Work, It's a Mistake. Als Erinnerung, ob das ein Fehler war, ganz sicher.

Man at Work, it's a mistake und es ist 7 Uhr und 18 Minuten und das ist einfach ein Wahnsinn mit dem 9-11, das lässt einen einfach immer noch nicht so richtig los. Wer das damals gesehen hat, auch wie sich Präsident Bush da verhalten hat, der ist ja gerade in einem Kindergarten gewesen und hat da vorgelesen in aller Ruhe und war da irgendwie so ein bisschen perplex, wo ihm dann gesagt worden ist, dass es da einen Anschlag gegeben hat. Ja, es waren alles so Bilder und dann danach auch dieses mit Michael Moore, diese ständigen Verschwörungstheorien, was da jetzt war und wer das jetzt war und wie es war. Unglaublich, es war schon eine seltsame Zeit damals. Na, 25 Jahre schon wieder her. Ich habe mir damals 2000, wo ich in Amerika, wo ich in New York war, immer denkt, ach, da beim World Trade Center geht's gerade so zu, schauen wir doch nächstes Jahr oder übernächstes Jahr. Ja, nix war's, weg waren's. Und ja, jetzt werden wir dann gleich auch nochmal ein Thema haben und zwar hat es einen Busunfall gegeben in der Schweiz und da gab es leider ein paar Tote, da müssen wir schnell mal reinhören. Davor machen wir noch auch Musik mit Michael Patrick Kelly zum Beispiel.

0: Und den Anfang macht Stefanie Heinzmann mit Show Me The Way.
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0: 7:26 Uhr und im Osten der Schweiz, da sind bei einem Unfall eines niederländischen Reisebusses mehrere Menschen ums Leben gekommen. Weitere Personen sind verletzt worden, so hat die Polizei auf jeden Fall mitgeteilt. Der Unfall ereignete sich demnach im Kanton Graubünden zwischen den Orten Susch und Zernetz. Und Katrin Müller, die weiß da noch mehr drüber.
1: Rund 50 Menschen saßen wohl im Bus, als es zu dem folgenschweren Unfall kam. Sie waren Berichten zufolge auf dem Weg nach Österreich und zu einem Tagesausflug in der Schweiz. Der endete in einer Katastrophe. Laut Polizei krachte der Reisebus gegen eine Leitplanke, kippte um und blieb auf der Seite liegen. Die niederländische Reiseorganisation, für die der Bus unterwegs war, ist erschüttert. Unsere Gedanken sind bei allen Betroffenen und ihren Angehörigen, hieß es in einer Stellungnahme. Katrin Müller, Nachrichtenredaktion.

0: Michael Patrick Kelly und The One. Und es ist heute 8 Uhr und Zeit für die Regionalnachrichten mit dem Alexander.
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2: Mit Alexander Blumtritt. Auf der B472 bei Hinterstallau in Bad Heilbrunn gibt es ab Montag Einschränkungen für Autofahrer und Radler. Grund ist die Erneuerung der Straßenentwässerung. Der Geh- und Radweg wird dafür von Montag bis voraussichtlich 20. November gesperrt. Radfahrer müssen auf die Fahrbahn und werden dort mit Leitbaken vom Autoverkehr getrennt. Ende Oktober und Anfang November folgt eine halbseitige Sperrung. Die Kosten von rund 565.000 Euro trägt der Bund. In Otterfing können Menschen ab 65 Jahren kostenlos ihr Gedächtnis testen lassen. Am 24. September veranstaltet DigiDem Bayern im Rahmen der Bayerischen Demenzwoche einen Demenz-Screening-Tag. Der wissenschaftliche Kurztest dauert etwa 15 bis 20 Minuten und kann erste Hinweise geben, ob eine weitere Untersuchung sinnvoll sein könnte. Am Sonntag ist bundesweiter Tag des offenen Denkmals. Im Landkreis Miesbach öffnet zum Beispiel das alte Schloss Verleih seine Türen für Führungen und Konzerte im Orgelzentrum. Spannend wird es auch untertage. Im Wetterstollen Deisenried bei Fischbachau können Besucher in die Geschichte des früheren Kohlebergbaus eintauchen. Ein Höhepunkt im Landkreis Bad Tölz-Wolfratshausen ist das Walchensee-Kraftwerk in Kochel. Besucher können die historische Maschinenhalle besichtigen und mit der Standseilbahn hinauf zum Wasserschloss fahren. In Bad Tölz wird außerdem das 300-jährige Bestehen der Kalvarienbergkirche gefeiert. Auch in den Nachbarlandkreisen gibt es viele geöffnete Denkmäler, von historischen Bauernhäusern bis zu Villen, Kirchen und Kapellen. Auf alpenwelle.de gibt's einen Link zu allen offenen Denkmälern. Der Eintritt ist bei den meisten frei.
0: Vielen Dank für die Nachrichten, Alexander.
2: Dafür bin ich da.
0: Und das Alpenwelle-Wetter. Wir haben jetzt in der Früh noch Bewölkung. Es ist auch manchmal ein bisschen regnerisch und so starten wir in diesen Freitag. Aber dann ab Mittag oder sagen wir spätestens ab Nachmittag, da setzt sich immer mehr die Sonne dann auch durch und gegen Abend haben wir bloß noch harmlose Wolken. Die Temperaturen, die steigen nochmal auf 16 bis 19 Grad und die Aussichten morgen scheint bei über 20 Grad auf jeden Fall die Sonne. Im Laufe des Sonntags haben wir noch Sonne im Start. Von mir her wieder ein Regengebiet am Montag. Da haben wir die letzten Schauer und dann kommt wieder Sonne. Am Dienstag herrscht sonnig warmes Spätsommerwetter.
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0: Der Alpenwelle Verkehrsservice um kurz nach 7:30. Meine Staukarte ist wunderschön grün, keine roten Fleckerl drin, störungsfreien Verkehr. Und deswegen wünschen wir eine gute und sichere Fahrt. Ein paar Blitzer haben wir noch. Und zwar haben wir in Bad Tölz am Manfriedhof unter der Brücke natürlich noch den Blitzeranhänger. Gott, der ist aus der Liste rausgerutscht. Und den hat mir der Martin nochmal gemeldet. Vergeiz Gott, Martin, fürs Melden. Und dann haben wir noch Blitzeranhänger in Weihern, Ortsausgang Richtung Mirschbach beim Sportplatz. Und in Otterfing steht auch noch am Ortsausgang Richtung Holzkirch. Wenn ihr auch noch irgendwelche Blitzer habt, irgendwelche Verkehrsbehinderungen, macht es wieder Martin. Schickt mir WhatsApp oder Sprachnachricht oder einfach Anrufer unter 08041 799 und 4x4. Und das Ganze kann man natürlich dem nochmal nachlesen unter alpenwelle.de.
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0: Mit Mani aber der Alpenwelle Land, Freitag 9.11 und es ist 7.34 Uhr und gleich haben wir natürlich in dieser halben Stunde unser Horoskop, den Sternenhimmel. Davor machen wir drei am Stück mit Ray Garvey und Imran. Die haben ja auch einen Hithammer bei uns gehabt vor 14 Tagen und Rivers ist der Hit und dann Pink noch mit Funhouse und den Anfang, den macht Nick und Vince. Am I wrong? Einfach mehr. Gute Musik auf der Alpenwelle.

0: Rare Garvey und Rivers. Und es ist 7.45 Uhr. Ja, pünktlicher kommen wir doch gar nicht ins Horoskop.
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2: Widder, Sie lassen sich leicht ablenken und reagieren gereizt. Konzentrieren Sie sich auf Ihre Vorhaben.
3: Stier.
2: Haben Sie Ihre Ziele zu hoch gesteckt? Lassen Sie den Kopf nicht hängen.
4: Zwilling.
2: Durch die Ansprüche Ihrer Mitmenschen fühlen Sie sich eingeengt. Sie sind aber geringer, als Sie wirken.
3: Krebs.
2: Sie befinden sich auch weiterhin in großartiger Verfassung. Schön, dass Sie sich entfalten können.
4: Löwe.
2: Für die nächste Woche brauchen Sie Ihr gesamtes geistiges Potenzial. Lassen Sie die Finger vom Alkohol.
3: Jungfrau.
2: Sie können nicht erwarten, ständig auf dem Podest zu stehen. Versuchen Sie nicht, die Dinge gewaltsam durchzusetzen.
4: Waage.
2: Sie müssen nicht gleich an den Weltuntergang glauben, nur weil momentan nicht alles wie am Schnürchen läuft.
3: Skorpion.
2: Kleine Kurskorrekturen können in Ihrem Leben große Wirkung zeigen. Haben Sie keine Angst.
4: Schütze.
2: Behalten Sie Ihr Tempo bei, ziehen Sie Ihre Pläne durch. So kommen Sie am schnellsten zum Erfolg.
3: Steinbock.
2: Möglich, dass Sie missgestimmt durch die Welt laufen. Sagen Sie dem Partner frei heraus, was Sie ärgert.
4: Wassermann.
2: Jemand versucht, Ihnen einen Klotz ans Bein zu hängen. Sie sollten sich schnell aus der Affäre ziehen.
3: Fische.
2: Ein Angebot von Freunden kommt wie gerufen. Genießen Sie ein paar unbeschwerte Tage.
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0: Eurythmics, When Tomorrow Comes, und es ist 7.50 Uhr, in 10 Minuten schon wieder Zeit für die Nachrichten und davor noch unser Alpensound Wonder, diesmal mit Lascia Mi Fare.
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4: Ich bin Dominik Schweiger. Guten Morgen. Von der Rente bis zur Raumfahrt. Der Bundestag schließt heute seine Beratungen über den Bundeshaushalt ab. Auf der Tagesordnung stehen unter anderem die Etats für Arbeit und Soziales sowie für Forschung und Technologie. Den größten Einzelhaushalt verantwortet Sozialministerin Baas. Allein rund 145 Milliarden Euro fließen in die Rentenversicherung und die Grundsicherung im Alter. Die Terroranschläge in den USA heute vor 25 Jahren haben die Welt verändert. Die Vereinigten Staaten erinnern heute mit diversen Veranstaltungen an die fast 3000 Opfer. Noch bis heute sind 4 von 10 Toten bei den Anschlägen der Terrororganisation Al-Qaida aufs World Trade Center, das Pentagon und im Pennsylvania abgestürzten Flugzeug nicht identifiziert. Das KI-Unternehmen Anthropic hat nach eigenen Angaben mehrere Fälle von Missbrauch seines Chatbots Claude verhindert. Dazu gehörten mutmaßlich russische Cyberangriffe und Versuche chinesischer Unternehmen, die Fähigkeiten der KI zu kopieren. Nutzer hätten Claude unter anderem für Bau von Waffen und die Erforschung möglicher biologischer Kampfstoffe einsetzen wollen. Anthropic habe die entsprechenden Zugänge gesperrt. Für 5 Euro einen Film schauen. Das geht am Wochenende in diversen Kinos in Deutschland. Beim sogenannten Kinofest machen mehr als 700 Kinos mit. Darunter kleinere Filmkunsttheater, aber auch große Multiplex-Kinos. Eine Übersicht, wer alles mitmacht, gibt's online auf daskinofest.de.
5: Vielen Dank für die Nachrichten, Dominik. Und das Alpenwelle-Wetter. Mit einem Haufen Wolken und ein paar Regentropfen starten wir in diesen Freitag. Tagsüber, da bleibt es auch bewölkt und erst einmal wenig Sonne. Und da kommt auch der eine oder andere Regentropfen noch mit runter. Im Laufe des Nachmittags, da setzt sich vom Fünfseenland her immer öfter auch die Sonne durch. Gegen Abend haben wir bloß noch harmlose Wolken. Temperaturen steigen auf 16 bis 19 Grad. Die Aussichten, morgen scheint dann bei über 20 Grad die Sonne. Im Laufe des Sonntags haben wir dann nach sonnigem Start auch einmal ein Regengebiet, was uns überquert. Am Montag haben wir dann letzte Schauer und die Sonne ist wieder da.
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5: Der Alpenwelle Verkehrsservice um kurz nach 8 Uhr. Wir haben jetzt Berufsverkehr. Gerade so ein paar Teilzweitskirchen, Mirsprach, Wolfratshausen, Geritzried. Rund um den Tegernsee, es kommt langsam ein bisschen Berufsverkehr auf. Aber das sind die Strecken, die kennt man. Da muss man ein bisschen Geduld mitbringen. Ansonsten haben wir keine zusätzlichen größeren Verkehrsbehinderungen gemeldet bekommen. Deswegen wünschen wir euch da, wo es geht, eine gute und sichere Fahrt. Und da, wo es im Berufsverkehr gerade ein bisschen zwickt, einfach viel Geduld. Ein paar Blitzeranhänger haben wir, und zwar in Bad Deitz, Manfredhof, unter der Brücken vom Martin-Gmeld, vergeiß Gott Martin. Dann in Weyern, Ortsausgang Richtung Mirsprach, am Sportplatz steht zur Kisten, und in Otterfing am Ortsausgang Richtung Holzkirche die letzte. Wenn ihr auch noch irgendwelche Blitzer habt, irgendwelche Verkehrsbehinderungen, sagt es uns gern, wir sagen es gern an alle weiter, schickt mir WhatsApp eine Sprachnachricht oder einfach Anrufer unter 08 041 799 und 4x4, und das Ganze kann man dir nochmal nachlesen unter alpenwelle.de.
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5: Habe dir die Alpenwelle da und 8 Uhr und live 4 Minuten an dem Freitag, und es ist 9.11. Ja, vor 25 Jahren ist der Schmarrn damals passiert mit diesen Fliegern in den Twin Towers. Und vorhin haben wir schon mal drüber geredet. Nachher wird es auch noch mal kurz ein Thema. Aber jetzt schauen wir erst einmal so im Spätsommer. Was passiert denn in der Natur alles so momentan? Es ist ja so eine Umstellung, langsam so

0: Walk the Moon um 8:00 und gleich 11 Minuten. Und momentan da draußen in der Natur, da tut sich jede Woche was Neues. Und viele dieser Veränderungen, die wir vor der Haustür haben, gerade im Wald oder auf der Wiesen, die sehen wir und hören wir und riechen wir. Und was machen denn die Tiere und die Pflanzen jetzt in dieser Zeit, wo es gerade so ein bisschen eine Umstellungszeit ist? Was machen denn die in der Natur gerade da draußen?
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2: Direkt vor der Haustür hängen viele Apfelbäume jetzt voller reifer Früchte. Und sobald die ersten Äpfel ins Gras fallen, dauert es meistens nicht lange, bis sich Vögel oder Igel darüber hermachen. Im Wald reifen jetzt die Bucheckern. Für Wildschweine, Mäuse und viele Vogelarten beginnt damit eine der wichtigsten Futterzeiten des Jahres. Auf den Wiesen sammeln sich jetzt immer häufiger Starenschwärme. Mal sitzen tausende Vögel gemeinsam auf einem Feld und Sekunden später steigen alle gleichzeitig wie auf Kommando in den Himmel auf.

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0: Olivia Rodrigo, Drop Dead um 8.26 Uhr. Und im Bundestag, da endet ja heute die erste Lesung der Haushaltspläne der Bundesregierung für das kommende Jahr. Unter anderem spricht noch Arbeitsministerin Bärbel Baas. Sie ist für die umstrittene Rentenreform zuständig. Nur einer von vielen Punkten, der von der Opposition eben kritisiert wird. Jan-Henner Reitze. Der berichtet für uns aus Berlin.
1: Als die Rentenkommission ihre Reformvorschläge vorgelegt hat, sagten Kanzler Merz und Arbeitsministerin Baas, genauso machen wir das, und zwar alles. Inzwischen stellt aber auch Baas etwa das geplante aus der abschlagsfreien Rente nach 45 Beitragsjahren wieder in Frage. Würde die Regierung damit eingehen auf Bedenken der Bevölkerung, die sich im AfD-Sieg bei der Landtagswahl in Sachsen-Anhalt ausgedrückt haben, oder zeigen neue interne Diskussionen, dass Union und SPD nichts auf die Reihe bekommen? Darüber wird im Bundestag heute gestritten werden. Jan-Henner Reitze, Berlin.

0: Die Dire Straits, So Far Away. Und es ist 8.30 Uhr, halb neun, Zeit für die News mit dem Alex.
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2: Mit Alexander Blumtritt. Zwei mutmaßliche Trickdiebe sind nach einer Tat in Bad Wiessee an der Grenze zu Tirol festgenommen worden. Ein 34-Jähriger hatte einen älteren Urlauber unter einem Vorwand dazu gebracht, seinen Geldbeutel zu zeigen. Anschließend kippte er das Geld auf den Gehweg und nahm 30 Euro mit. Ein Zeuge rief die Polizei. Die beiden Männer flüchteten mit dem Auto Richtung Österreich. An der Grenze kamen ihnen Kontrollen der bayerischen Bereitschaftspolizei dazwischen. Beide wurden festgenommen, später aber wieder freigelassen. Gegen sie wird wegen gemeinschaftlichen Diebstahls ermittelt. Schwerer Motorradunfall in Tutzing. Zwei junge Männer sind verletzt worden, einer von ihnen schwer. Laut Polizei war ein 20-Jähriger am Nachmittag auf der Hauptstraße unterwegs und wollte zu einer Tankstelle abbiegen. Dabei stieß er mit einem entgegenkommenden Motorrad zusammen. Der 20-Jährige kam schwer verletzt per Hubschrauber in eine Klinik. Der 21-Jährige kam mit leichteren Verletzungen ins Krankenhaus. Ein Gutachter soll den Unfallhergang klären. Zeugen können sich bei der Polizei Starnberg melden. Und glückliches Ende der Hundesuche nach dem Bergunfall bei Pessenbach. Die beiden vermissten Hunde des verunglückten Wanderers sind wohlauf gefunden worden. Laut Polizei konnten Bergwacht und Halterin der Tiere die Tiere gestern Nachmittag im Bereich des Rabenkopfes entdecken. Dafür kam auch eine Drohne zum Einsatz.
0: Vielen Dank für die Nachrichten, Alexander.
2: Gerne.
0: Und das Alpenwelle-Wetter. Jetzt heute starten wir in diesen Freitag mit ein paar Regenschauern. Tagsüber da bleibt es bewölkt mit wenig Sonne. Gelegentlich fällt immer wieder mal der eine oder andere Tropfen im Laufe des Nachmittags. Da setzt sich dann vom Fünfseenland her immer mehr die Sonne durch. Gegen Abend, da haben wir ein paar harmlose Wolken und länger Sonne. Temperaturen steigen auf 16 bis 19 Grad. Und die Aussichten morgen scheint dann bei über 20 Grad. Die Sonne im Laufe des Nachmittags da... Im Laufe des Sonntags, da erreicht uns nach sonnigem Start wieder ein Regengebiet. Am Montag setzt sich dann nach letzten Schauern wieder die Sonne durch.
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0: Der Alpenwelle Verkehrsservice um kurz nach halb neun. Wir haben Berufsverkehr auf den Strecken. Das kennt man rund um Bad Deizhausam, auch rund um den Deggernsee vor Ort doch nach Wissium. Da ist ja Baustelle, da ist mit Ampelschaltung immer wieder einspurig. Dann haben wir natürlich noch ein paar, ja, so neuralgische Punkte, gerade durch Mirschbach durch. Dann auch in Hausam wird er erbaut, Holzkirche, Wolfertshausen, Geretsried. Und in der Früh, es ist halt einfach jetzt ein bisschen was los, weil Berufsverkehr ist. Aber wir haben zusätzlich keine größeren Verkehrsbehinderungen gemeldet bekommen. Deswegen wünschen wir euch da draußen eine gute und sichere Fahrt, da wo es geht. Und da, wo es gerade ein bisschen hackelt, da müsst ihr halt einfach ein bisschen ruhig bleiben und dann seid ihr da auch bald durch. Blitzer haben wir natürlich, und zwar haben wir Blitzer-Anhänger im Bad Deiz am Manfredhof unter der Brücken von Martin gemeldet, von Geizgott Martin. Dann haben wir einen in Weyern, am Ortsausgang Richtung Mirschbach am Sportplatz. Und dann haben wir noch den letzten in Otterfing, Ortsausgang Richtung Holzkirchen. Und ich habe gerade eine WhatsApp gekriegt, schauen wir mal, von der Sabine. Und zwar steht ein Blitzer in Aufham zwischen Irschenberg und Götting. Vergeht's gut fürs Melden, Sabine. Also da auch langsam da. Sonst gibt's interessante Beutel von euch. Wenn ihr noch irgendwelche Verkehrsbehinderungen oder Blitzer oder was auch immer habt, wir freuen uns über jeden, der uns was schickt. Einfach ein WhatsApp, wie die Sabine, oder Sprachnachricht oder einfach Anrufer unter 08041799 und 4x4. Und das Ganze kann man dir nochmal nachlesen unter alpenwelle.de.
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0: Mit dem Mann, aber der Alpenwelle Land, 8.35 Uhr an dem Freitag. Und wir haben jetzt gleich dann unseren Hithammer. Das letzte Mal diese Woche One Republic. Davor haben wir noch Clean Bandit. Und den Anfang macht Be Loved. Und die sind sehr harmonisch unterwegs und sehr süß. Denn das Ganze heißt Sweet Harmony. Einfach mehr entspannte Musik auf der Alpenwelle. Aber der Alpenwelle Land.

Und das ist ja diese Woche eigentlich eine Band, die ist ziemlich bekannt schon bei uns. Zum Beispiel durch den hier. Genau, es ist nämlich One Republic und die haben eigentlich auf Tour genug zu tun gehabt, aber sie haben sich trotzdem hingesetzt und haben einen neuen Hit rausgebracht. Mitten unter der Tour, die sind ja eigentlich zurzeit unterwegs in Europa, Neuseeland, Australien, Asien, aber sie haben trotzdem diesen Hit rausgebracht und das auch als Teil einer laufenden Live-Kampagne. Und damit man neue Musik in die Touraktivitäten mit einbringen kann. Und dieses Teil, da hat sich Ryan Tedder wieder richtig was eifern lassen, ist eine tolle Sache geworden mit Live-Energie und man merkt diese Studioarbeit fast gar nicht. Und das ist unser Hithammer der Woche. Heißt Pay That Toll, One Republic für euch.

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11: Und das ist diesmal Jannemacher und Autopilot. Und jetzt erstmal die Burschen aus dem Tiergriff, die Pet Shop Boys mit Immer in meinen Gedanken, Always on my mind.

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4: Ich bin Dominik Schweiger. Guten Morgen. Die islamistischen Terroranschläge vom 11. September 2001 in den USA sind genau 25 Jahre her. Heute wird daran erinnert. Anne Pollmann berichtet aus New York.
5: In New York und an anderen Orten der USA wird heute den tausenden Opfern der Anschläge gedacht. Am Ground Zero, dort wo die Zwillingstürme einmal standen, sollen die Namen der Opfer verlesen werden. Am 11. September 2001 entführten Terroristen insgesamt 4 Flugzeuge. 2 davon flogen in die Türme des World Trade Centers in New York.
4: Social Media erst ab 13, das meint eine Expertenkommission im Auftrag des Bundesbildungsministeriums. Heute übergeben die Fachleute ihren Abschlussbericht an Ministerin Prien. Darin stehen insgesamt 56 Vorschläge für einen besseren Schutz von Kindern und Jugendlichen im Netz. Prien will in den kommenden Wochen einen Gesetzentwurf vorlegen. In 8 Tagen ist es soweit, dann beginnt in München wieder die Wiesn. Aber wer darf beim größten Volksfest der Welt künftig sein Festzelt aufstellen? Darum geht's heute beim Bayerischen Obersten Landesgericht. Ein klagender Wirt will erreichen, dass die großen Festzelte beim Oktoberfest EU-weit ausgeschrieben werden müssen. Seit jeher bekommen in der Regel einheimische Wirte den Zuschlag. Zum Fußball, da ist seit dieser Woche die Champions League zurück. Der FC Bayern ist am Abend erfolgreich in die Ligaphase gestartet. In der heimischen Allianz Arena gewannen die Münchner mit 5:0 gegen die Norweger von Bodø/Glimt. RB Leipzig dagegen hat sein Auswärtsspiel gegen den AC Como mit 1:4 verloren.
6: Vergelt's gut für die Nachrichten, Dominik, und das Alpenwelle-Wetter. Jetzt haben wir viele Wolken, ein paar Regenfälle. So starten wir in diesen Freitag. Tagsüber, da bleibt's jetzt erst einmal ziemlich bewölkt. Erst wenig Sonne, gelegentlich ein bisschen Regen im Laufe des Nachmittags. Da setzt sich aber vom Fünfseenland her die Sonne durch. Gegen Abend haben wir dann harmlose Wolken und auch länger Sonne. Temperaturen steigen auf 16 bis 19 Grad. Die Aussichten morgen, da scheint bei über 20 Grad die Sonne. Im Laufe des Sonntags erreichen uns nach dem sonnigen Start her auch wieder ein paar Regen. Tropfen aus Minga. Am Montag setzt sich dann nach letzten Schauern wieder die Sonne durch. Dienstag haben wir sonnig warmes Spätsommerwetter.
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6: Der Alpenwelle Verkehrsservice um kurz nach 9 und das ohne Knoten in der Zunge. Wir haben Berufsverkehr in Bad Deitz auf der B13, auf der B472, da überall in Ein- und Ausfallstraßen geht es ein bisschen zu. Genauso wie Zmirschbach, Haussam, Schliers, auch Rottach hinüber nach Wisse durch die Baustelle Holzkirchen, die B13, die Einfallstraße. Es ist halt einfach Berufsverkehr. Wir haben aber zusätzlich keine größeren Verkehrsbehinderungen gemeldet bekommen und wünschen euch deswegen da, wo es geht, eine gute und sichere Fahrt. Und da, wo es gerade im Berufsverkehr ein bisschen hakelt, einfach ruhig durch die Hose atmen. Das geht dann alles bald wieder vorbei. Blitzer haben wir natürlich. Und zwar haben wir Blitzeranhänger in Otterfing, Ortsausgang Richtung Holzkirchen. Dann noch einen in Weihern am Sportplatz und noch einen in Bad Deitz am Manfredhof unter der Brücken. Dann haben wir noch einen Blitzer in Aufham zwischen Irschenberg und Göttingen von der Sabine gemeint. Danke, Sabine. Wenn Sie auch noch irgendwelche Blitzer abzeigen oder Verkehrsbehinderungen, sagt Sie es uns gern. Wir sagen es gern an alle weiter. Schickt mir WhatsApp, eine Sprachnachricht oder einfach Odorfer unter 08041799 und 4x4.
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6: Aber die Alpenwelle lang, 9:04 an dem Freitag, 9:11 und 25 Uhr. Ist ja Wahnsinn. Es ist schon, ja, immer wieder beeindruckend, wie schnell das die Zeit vergeht, gerade wenn solche Sachen passieren wie das in New York mit dem World Trade Center. Aber wie schnell die Zeit vergeht, wissen wir auch bei Kaffee Kripo, denn am Montag war ja wieder Kaffee Kripo hier mit mir und da werden wir gleich nochmal reinhören. Vorher Kato featuring John mit Turn the Lights Off und den Anfang macht Underdog Project mit Summer Jam.

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1: Habt ihr schon mal jemand vor der Haustür stehen gehabt, der euch angeboten hat, da irgendwelche Arbeiten zu übernehmen natürlich? Am Montag, da ist es bei Café Kripo auch um das gegangen, um diese berühmten Haustürgeschäfte. Mit dabei natürlich unsere Kollegen von der Kriminalpolizei, die Lise Fritsch und der Erwin Eigenstädter. Bei uns im Landkreis da einen Handwerker finden, ist halt schon relativ schwierig. Wenn also jemand auf einmal vorbeikommt, dann freuen sie viele über eine vermeintlich günstige Arbeitskraft.
2: Es ist manchmal ganz toll, wenn einer vor der Tür steht und sagt, mei, dein Dach gehört repariert, deine Hofeinfahrt gehört neu gemacht, ich darf dir helfen. Da gibt es viele, die haben keine Adresse, die haben keine Werkstatt, wo sie tätig sind, bieten die Hilfe an und da sollte man einfach aufpassen.
1: Ja, weil das Problem ist, was kann denn da alles passieren?
2: Entweder wird während der Reparaturarbeiten geht's los und dann hast du ja, also man muss jetzt mehr zahlen. Oder im Anschluss an die Reparaturarbeiten stellt man fest, das Ganze ist nicht so ausgeführt worden, wie wenn es ein heimischer Handwerker gescheit gemacht hat.
1: Und mein Erwin, wie kann ich mich denn davor schützen?
3: Es gibt ein paar Regeln, die man vielleicht beachten soll. Erstens einmal nicht in die Wohnung lassen. Wenn die sagt, ja, ich möchte ein Glas Wasser, kann man reingehen, dir zu machen, wieder rausgehen und dir das geben. Sollte es wirklich ein Notfall sein, ja, dann 112 anrufen oder 110, dann wird dir geholfen. Aber Ziel dieser Personen in den meisten oder fast in allen Fällen ist halt, dass die in die Wohnung kommen. Und das muss man auf alle Fälle vermeiden.
1: Und bitte, Brodinger, auf keinen Fall was unterschreiben, was ihr nicht gelesen habt. Und vor allem vorsichtig sein, wenn euch da auch noch jemand unter Druck setzen will. Dann schon mal gleich gar nicht.
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1: Und bei uns geht's weiter mit Billy Joel und Moving Out.

0: Pitbull und Keisha mit Timber. Bei dem Lied höre ich mich, da fühle ich mich immer so ein bisschen abgeholt, weil Timber, das sagt man ja, wenn ein Baum gerade gefällt wird. Und ich heiße ja mit Nachnamen Abholzer, das heißt also, da fühle ich mich schon immer ein bisschen abgeholt. Ja, und wir haben jetzt dann gleich natürlich die Nachrichten um 5:30 und davor einfach mehr gute Musik. Wer ist denn nur dabei? Shawn Mendes ist dabei.
1: Ja.

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0: Texas um 9.30 Uhr um 9:30 Uhr. Damit wird's Zeit für die Regionalnachrichten mit Alexander.
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2: Mit Alexander Blumtritt. Die Baustelle an der B307 in Hausham dauert etwas länger als geplant. Der betroffene Abschnitt bleibt bis einschließlich kommenden Mittwoch gesperrt. Von heute bis Sonntag gibt's aber Entlastung, da wird nicht gebaut und die Miesbacher Straße ist in beide Richtungen befahrbar. Ab Montag gelten wieder die bisherigen Umleitungen. Zwei Trickdiebe sind nach einer Tat in Bad Wiessee an der Grenze zu Tirol festgenommen worden. Ein 34-Jähriger hatte einen älteren Urlauber unter einem Vorwand dazu gebracht, seinen Geldbeutel zu zeigen. Anschließend kippte er das Geld auf den Gehweg und nahm 30 Euro mit. Ein Zeuge rief die Polizei. Die beiden Männer flüchteten mit dem Auto Richtung Österreich. An der Grenze kam ihnen eine Polizeikontrolle dazwischen. Beide wurden festgenommen, später wieder freigelassen. Gegen sie wird wegen gemeinschaftlichen Diebstahls ermittelt. Und die Quirin-Regler-Grundschule in Holzkirchen wird wochenlang nicht vom Schulbus angefahren. Grund ist eine Baustelle in der Marxbauer Straße. Wie der Markt Holzkirchen mitteilt, wird die Straße ab dem 15. September für den Verkehr gesperrt. Deshalb können Schulbusse die Haltestelle vorübergehend nicht nutzen. Stattdessen halten sie in der Max-Heimbucher Straße bei der Oberland-Realschule. Das gilt voraussichtlich bis Ende Oktober.
0: Vielen Dank für die Nachrichten, Alex.
2: Ganz gerne.
0: Und das Alpenwelle-Wetter mit vielen Wolken und ein paar Regenschauern. Da starten wir in diesen Freitag. Tagsüber, da bleibt es bewölkt. Zunächst bloß wenig Sonne, gelegentlich auch immer wieder ein paar Tropfen im Laufe des Nachmittags. Da setzt sich dann vom Fünfseenland her immer wieder die Sonne durch. Gegen Abend haben wir dann bloß noch harmlose Wolken und Sonne pur. Die Temperaturen steigen auf 16 bis 19 Grad. Morgen, so die Aussichten, scheint bei über 20 Grad die Sonne. Im Laufe des Sonntags haben wir nach sonnigen Start von München her ein bisschen Regen. Am Montag, das setzt sich nach letzten Schauern wieder die Sonne durch und Dienstag herrscht sonnig, warmes Spätsommerwetter.
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0: Der Alpenwelle Verkehrsservice um kurz nach 9:30 Uhr. Wir haben ein bisschen Berufsverkehr auf den Strecken. Wir Hausam Richtung Mirschbach, in Mirschbach, dann Bad Deitz natürlich von der 472 von Bad Heilbrunn kommend und dann auch auf der Flinthöhe Richtung B13 und auch B472. Holzkircher natürlich die Ein- und Ausfallstraßen rund um den Deggernsee, auch Rottach Richtung Wissiumme und so weiter. Aber zusätzlich haben wir keine gröberen Verkehrsbehinderungen gemeldet bekommen. Das wünschen wir euch da, wo es geht, eine gute und sichere Fahrt. Und da, wo es gerade ein bisschen hackelt, einfach viel Geduld, da seid bald durch. Blitzer haben wir natürlich noch. Und zwar haben wir einen Blitzer in Otterfing als Ausgang Richtung Holzkirchen. Einer steht in Weihern am Sportplatz, einer in Bad Tölz am Manfredhof unter der Brücken und einer in Aufham zwischen Irschenberg und Götting. Wenn ihr auch noch irgendwelche Blitzer habt, irgendwelche Verkehrsbehinderungen, sagt es uns gerne. Wir sagen es gerne alle weiter. Schickt mal WhatsApp eine Sprachnachricht oder einfach Odorf unter 08041 799 und 4x4.
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0: Mit dem Mani aber der Alpenwelle Land. Freitag, 9. September, 9.11. Und es ist 9.33 Uhr, gleich 34. Und jetzt machen wir erst einmal drei am Stück. Und zwar DJO mit End of Beginning, Timbaland. If we never meet again. Wenn wir uns nie wieder treffen, dann ja, schauen wir mal. Und Lost Frequencies, Are You With Me? Einfach mehr gute Musik auf der Alpenwelle.
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0: die Joe Endorf Beginning, 9.41 Uhr gleich 42. Und auf der Flinthöhe in Bottetz, da steht das Bayerische Zentrum für alpine Sicherheit und ein Erweiterungsbau des Bergwachtzentrums für Sicherheit und Ausbildung steht kurz vor der Fertigstellung.
1: Das Projekt ist gut am Laufen. Wir biegen langsam auf die Zielgerade ein. Im Sommer 2027 ist die Einweihung.
0: Sagt Roland Ampenberger, Vorstand der Stiftung Bergwacht. Auch für den Fall, dass einmal der Strom ausfällt, da sorgt das Bergwachtzentrum schon mal vor.
1: Im Rettungsdienst und Katastrophenschutz ist es zunehmend wichtig, mit den wachsenden Herausforderungen auch Bedrohungen, die Infrastruktur verlässlich und resilient zu gestalten. Das geschieht natürlich in den Rettungswachen der Bergwachtbereitschaften draußen vor Ort und ist auch der Anspruch, hier als zentraler Ort zukünftig für diese Thematik eine Ausfallsicherheit zu haben und deswegen auch dieses Stromaggregat für eine Stromausfallmöglichkeit.
0: 100.000 Euro stellt die Bayerische Landesbank für das Notstromaggregat zur Verfügung. So könnte das Bergwachtzentrum auch im Krisenfall autark weiterarbeiten. Denn in Bad Tölz sollen künftig verschiedene Organisationen und Behörden unter einem Dach zusammenkommen.
1: Das Bayerische Zentrum für alpine Sicherheit wird Platz bieten für die Bergwacht Bayern, für den Bayerischen Lawinenwarndienst und natürlich die weiteren Partner im Thema alpine Sicherheit.
0: Und das Ziel im Ernstfall sollen die verschiedenen Partner schnell und reibungslos zusammenarbeiten. Sei es bei der Bergrettung, bei Katastrophenschutz oder bei Bevölkerungsschutz. Aber auch beim Thema Ausbildung, Materialversorgung und Einsatzkommunikation ist enge Abstimmung wichtig. Eine wichtige Frage haben wir noch. Wer finanziert denn das neue Zentrum?
1: Größtenteils wird es getragen, das Gesamtprojekt vom Freistaat Bayern. Nichtsdestotrotz, wie auch an vielen anderen Stellen in der Bergwacht, sind wir auch aus Zuwendungen aus der Gesellschaft von einzelnen Spendern und Unternehmen angewiesen. Der Bayerischen Landesbank an dieser Stelle, wo wir uns herzlich bedanken dürfen, eben für uns als Stiftung, die den Anspruch hat, die ehrenamtlich Engagierten draußen bestmöglich zu unterstützen.
0: Und wir sagen auch danke. Danke an alle, die die Bergwacht unterstützen. Danke Roland Ampenberger von der Stiftung Bergwacht fürs Interview. Und natürlich danke an all die ehrenamtlichen Bergwachtler da draußen. Ihr kommt, wenn es in den Bergen brenzlig wird. Hut ab vor eurem Einsatz.

Kylie Minogue, I should be so lucky. Ja, ich sollte eigentlich froh sein. Es ist Freitag, der 11. September. Vor 25 Jahren war es um die Zeit ziemlich schlimm. Aber tja, das jährt sich ja mal wieder 9-11. Aber gut, wir haben jetzt noch in 10 Minuten Nachrichten und dann kommt Treffpunkt Alpenwelle mit dem Thomas Wiegele unbedingt neihern. Das ist auf jeden Fall wert. Schön, dass du wieder dabei warst bei der Morning Show. Hab mich gefreut. Ich liege wieder auf meinen letzten Zügen, die allerletzten Züge. Ich wünsche euch eine schöne Zeit. Alles Gute. Bleibt geschmeidig. Vielleicht hören wir uns irgendwann nochmal wieder. Und jetzt gleich kurz vor den Nachrichten noch unser Alpensound. Und das ist diesmal Skolka.

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4: Ich bin Dominik Schweiger. Die Verbraucherzentralen warnen davor, dass die Krankenkassen nicht genug darauf hinweisen, wenn ihre Beiträge steigen. Das müssen die Kassen nämlich nicht mehr. Genau das kritisiert die Chefin der Verbraucherzentralen POP. David Riemer berichtet.
5: Hintergrund ist eine Regelung im Sparpaket der schwarz-roten Koalition, mit der die bisherige Pflicht zu Anschreiben gestrichen wurde. Begründung: Entbürokratisierung. Aus Sicht der Verbraucherschützerin wird das Sonderkündigungsrecht dadurch faktisch ausgehöhlt. Sie fordert die Kassen wieder grundsätzlich zur Information per Brief zu verpflichten.
4: Und es geht weiter nach oben mit dem Ölpreis. In der Nacht hat er den höchsten Stand seit Mai erreicht, nämlich fast $110 pro Barrel. Hintergrund sind die neuen Angriffe in der Straße von Hormus. Experten erwarten für uns hier, dass die Spritpreise weiter steigen. Nach und nach dürfte sich der hohe Ölpreis auch auf andere Bereiche, wie zum Beispiel Lebensmittel, auswirken, weil der Transport teurer wird. Immer weniger Menschen versuchen, ohne Kontrolle oder Papiere in die Europäische Union zu kommen. Von Januar bis August hat die Grenzschutzagentur Frontex rund 75 Fälle sogenannter irregulärer Migration registriert. Gut ein Drittel weniger als im Vorjahreszeitraum. Als Gründe nennt Frontex unter anderem Präventionsmaßnahmen in den Herkunftsländern. Nächste Woche geht das neue Schuljahr los und morgen ist außerdem noch Bettenwechsel in vielen Urlaubsorten, heißt Rückreiseverkehr in Bayern. Der ADAC rechnet fast im gesamten Freistaat mit vollen Autobahnen und die Kontrollen an der deutschen Grenze dürften außerdem für zusätzliche Wartezeit sorgen.
6: Wir halten euch da natürlich immer auf dem Laufenden, sobald es da was gibt an diesem Freitag. Schauen wir aufs Alpenwelle-Wetter. Heute wechseln sich Wolken und Sonne immer mal wieder so ein bisschen ab. Ansonsten kann es auch mal ein bisschen regnen, vor allem östlich der Isar und am Alpenrand. Im Laufe des Nachmittags wird es aber schöner. Es kommt immer häufiger die Sonne durch bei Temperaturen heute um die 16 bis maximal 19 Grad. Abends und in der Nacht ist es locker bewölkt. Phasenweise wird es dann auch mal klar. Temperaturen sinken dann aber auf 9 bis 5 Grad. Die weiteren Aussichten. Morgen, da haben wir neben harmlosen Quellwolken auch einmal die Sonne am Start. Dazu über 20 Grad am Samstag. Endlich einmal wieder ein bisschen wärmer. Am Sonntag, da breiten sich nach einem sonnigen Start von München her immer mehr Wolken mit Wind und Regen auf uns zu. Ab Montag, wir schauen schon mal in die kommende Woche, da klingen die letzten Schauer ab und dann setzt sich die Sonne wieder durch. Am Dienstag, sonnig, warmes Spätsommerwetter. Der Alpenwelle Verkehrsservice um kurz nach 10 natürlich heute schon Rückreiseverkehr im Alpenwelle-Land. Wir beobachten die Autobahnen und wir sehen, aktuell kommt ihr eigentlich ganz gut durch, muss ich sagen. Also auf der A8 Salzburg in Richtung München sehe ich aktuell noch keinen Stau. Den einzigen Stau, den ich sehe, der ist wie jeden Tag, lass mal raten, genau, in Hausam, wegen der Baustelle, aktuell ziemlich viel Verkehr auf der Industriestraße, hier in beiden Richtungen staut sich's. Geblitzt wird auch im Alpenwelle-Land. Wir haben 3 Stück an der Zahl. Einmal am Ortsausgang Richtung Holzkirchen, dann einmal in Weyern, Blitzeranhänger am Sportplatz, und in Bad Tölz wird geblitzt am Manfredhof direkt unter der Brücke. Und dann haben wir noch einen stehenden Aufhamm zwischen Irschenberg und Göttingen. Habt ihr noch was für uns? Staus oder Blitzer? Einfach bei uns melden. 08041 799 und 4x die 4. Gute Fahrt euch!
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6: Mit mir Thomas Wiegele, ich habe ein bisschen was zu erzählen. Ich war gestern in München, in der Olympiahalle, bei Michael Bulli-Herwig. Vielleicht ein paar von euch ja auch. Und der ist da aufgetreten und hat ein bisschen was erzählt. Und der meinte dann, hey, wir sollten wieder mehr Spaß haben, gemeinsam, zusammen, einfach mehr Gaudi machen, oder? Und es hat mich so ein bisschen inspiriert. Deswegen habe ich mir für heute vorgenommen, hey komm, wir packen uns einfach alle mal zusammen, haben vielleicht ein bisschen Spaß an diesem Freitag. Gemeinsam lassen wir es uns gut gehen. Wer ist dabei? Komm, Starten wir rein in den Vormittag. Einfach mehr Musik schon vorbereitet. Taylor Swift, The Fate of Ophelia. Da vor Foreigner mit Say You Will. Und wir gehen rein mit Watershed um genau 10.05 Uhr gleich. Indigo Girl. Habt einen schönen Freitagvormittag mit uns und eurer Alpenwelle.

0: Geht immer für den entspannten Freitag um 21:45 hier auf eurer Alpenwelle. Wir schauen hoch in die Sterne, wir schauen aufs Horoskop. Ja, was sagt denn der Tag heute? Es ist Freitag.
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2: Widder, Sie lassen sich leicht ablenken und reagieren gereizt. Konzentrieren Sie sich auf Ihre Vorhaben.
3: Stier.
2: Haben Sie Ihre Ziele zu hoch gesteckt? Lassen Sie den Kopf nicht hängen.
4: Zwilling.
2: Durch die Ansprüche Ihrer Mitmenschen fühlen Sie sich eingeengt. Sie sind aber geringer, als Sie wirken.
3: Krebs.
2: Sie befinden sich auch weiterhin in großartiger Verfassung. Schön, dass Sie sich entfalten können.
4: Löwe.
2: Für die nächste Woche brauchen Sie Ihr gesamtes geistiges Potenzial. Lassen Sie die Finger vom Alkohol.
3: Jungfrau.
2: Sie können nicht erwarten, ständig auf dem Podest zu stehen. Versuchen Sie nicht, die Dinge gewaltsam durchzusetzen.
4: Waage.
2: Sie müssen nicht gleich an den Weltuntergang glauben, nur weil momentan nicht alles wie am Schnürchen läuft.
3: Skorpion.
2: Kleine Kurskorrekturen können Ihnen in Ihrem Leben große Wirkung zeigen. Haben Sie keine Angst.
4: Schütze.
2: Behalten Sie Ihr Tempo bei, ziehen Sie Ihre Pläne durch. So kommen Sie am schnellsten zum Erfolg.
3: Steinbock.
2: Möglich, dass Sie missgestimmt durch die Welt laufen. Sagen Sie dem Partner frei heraus, was Sie ärgert.
4: Wassermann.
2: Jemand versucht, Ihnen einen Klotz ans Bein zu hängen. Sie sollten sich schnell aus der Affäre ziehen.
3: Fische.
2: Ein Angebot von Freunden kommt wie gerufen. Genießen Sie ein paar unbeschwerte Tage.
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1: Genau 10.30 Uhr, 10:30.
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2: Mit Alexander Blumtritt. 2 Hubschraubereinsätze am Stück hatte die Bergwacht Rottach-Egern gestern Nachmittag. Ein 23-jähriger Urlauber bekam im Schindakar eine Panikattacke. Mehrere Bergretter und der Hubschrauber Christoph Monau wurden alarmiert. Nina Koch von der Bergwacht.
3: Als er an dieser Gruppe angekommen war, haben die dann die Mitnahme allerdings verweigert. Die haben auch versucht, uns noch zu erreichen, aber da oben ist sehr schlechtes Mobilfunknetz. Dann noch während dem Rückweg kam dann schon direkt der nächste Alarm. An der Halserspitze war eine bewusstlose Person gemeldet worden. Der Christoph Monau ist wieder zurückalarmiert worden, hat erneut 2 Luftretter von uns aufgenommen, die sind hochgeflogen. Die Dame wurde dann in eine geeignete Klinik geflogen. Die beiden Luftretter sind dann mit dem Partner der Patientin ein Stück abgestiegen, weil dann schon langsam der Nebel reingezogen kam und wurden dann glücklicherweise auch noch vom Hubschrauber aufgelesen.
2: Gegen 18.30 Uhr war der Einsatz dann beendet. Tödlicher Verkehrsunfall im Landkreis Rosenheim. 2 junge Menschen sind gestern Abend auf einer Kreisstraße bei Rohrdorf ums Leben gekommen. Ein 26-jähriger Motorradfahrer war mit einer 19-jährigen Mitfahrerin unterwegs. Auf Höhe der Autobahnanschlussstelle stießen sie laut Polizei mit einem entgegenkommenden Auto zusammen. Der Motorradfahrer und seine Sozia erlitten schwerste Verletzungen und starben noch an der Unfallstelle. Warum es zu der Kollision kam, soll ein Gutachten klären. Und Penzberg kann beim Wasserverbrauch wieder etwas aufatmen. Die Einschränkungen werden ab morgen aufgehoben. Die Stadtwerke teilen mit, dass sich die Verbrauchswerte deutlich verbessert haben. Während der Hitzewelle waren zeitweise mehr als 8000 Kubikmeter Wasser am Tag verbraucht worden. Ein Drittel mehr als der normale Durchschnitt. Die Sparmaßnahmen haben Wirkung gezeigt. Trotzdem rufen die Stadtwerke weiter zum bewussten Umgang mit Trinkwasser auf. Denn das Grundwasser braucht nach der langen Trockenheit deutlich länger, um sich zu erholen.
1: Das Alpenwelle-Wetter, viele Wolken und die Sonne wechseln sich heute erst einmal ab. Es kann schon sein, dass es da noch ein bisschen regnet östlich der Isar und am Alpenrand im Laufe des Nachmittags. Da kommt aber immer mehr die Sonne durch, können wir uns freuen, bei Temperaturen um die 16 bis 19 Grad. Am Abend und in der Nacht ist es locker bewölkt, phasenweise dann auch klar, Temperaturen sinken auf 9 bis 5 Grad. Die Tramszell aktuell 13 Grad, Münsing 14 Grad und auch 14 Grad messen wir bei euch in Wolfratshausen. Morgen, da haben wir neben harmlosen Wolken auch einmal die Sonne, die am Start ist. Über 20 Grad soll es dann wieder werden. Am Sonntag, da haben wir erst einen sonnigen Start. Von München kommen dann aber die Wolken auf uns zu, bringen auch ein bisschen Wind und Regen mit. Am Montag, da hören dann die letzten Schauer auf und die Sonne setzt sich wieder durch. Am Dienstag haben wir schön sonnig, warmes Spätsommerwetter. Der Alpenwelle Verkehrsservice um kurz nach 11:30. Ihr kommt aktuell gut durch. Geblitzt wird aber trotzdem in Otterfing am Ortsausgang Richtung Holzkirchen. In Weyern, frisch gemeldet, steht einer am Sportplatz. Genauso in Aufham zwischen Irschenberg und Göttingen wird geblitzt. Gerade frisch gemeldet bekommen vom Kirschsee. Und zwar Ortseingang Bad Heilbrunn aus Bad Tölz kommend. In Bad Tölz selbst steht noch einer am Manfredhof unter der Brücke. In Fleck steht der Blitzer zwischen Lenggries und dem Silvenstein kurz nach dem Pumpenheisel. Genauso in Rottach-Egern blitzen es bei der Feuerwehr und in Aurach wird geblitzt Richtung Fischbach. Auch bei der großen Kreuzung. Habt ihr noch was für uns? Staus oder Blitzer 08041 799 und 4x die 4. Habt eine gute und eine sichere Fahrt.
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1: Mit mir Thomas Wiegele und den aktuellen Hits.
5: Komm, wir singen ein Lied.
1: Marc Forster haben wir am Start. Davon auch die Klassiker Eric Carmen. Rein geht's in den Montagvormittag. 3 Hits am Stück, Rose und Bruno Mars. Habt einen schönen Freitag, 10.34 Uhr. Wir sind bei euch.

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0: 10.43 Uhr hier der Alpenwelle-Treffpunkt an diesem Freitag. Es gibt Tage, bei denen viele von uns wahrscheinlich noch ganz genau wissen, wo sie waren, als sie davon erfahren haben. Der 11. September 2001, der ist so ein Tag. Heute jähren sich die Terroranschläge in den USA zum 25. Mal. Für Hans-Peter Huber aus Riedering im Landkreis Rosenheim ist die Erinnerung daran besonders persönlich. Er war nämlich damals mit zwei Freunden in New York und ausgerechnet an diesem Morgen, ja, auf dem Weg zum World Trade Center.
1: Ja, wir haben halt im Prinzip die brennenden Türme gesehen, Rauch, Qualm, und haben aber überhaupt nicht gewusst, was passiert ist. Das war ja noch vor Digitalisierung, vor Handyzeiten. Also wir haben dann eigentlich nur Informationen gekriegt von Autos, die am Straßenrand gestanden sind, wo ein Radio gelaufen ist. Und so haben wir dann erfahren, dass es ein oder zwei Flieger waren, die da reingeflogen sind.
0: Deswegen Radio auch so wahnsinnig wichtig. Die Bilder von damals, die haben sich natürlich ins Gedächtnis von Hans-Peter Huber brutal eingebrannt.
1: Wir sind quasi vor dem Nordturm gestanden. Da hast du ja mehr oder weniger mit dem bloßen Auge auch Menschen überhalb der Einschlagstelle an die Fenster hängen sehen. Und schlimm oder krass war es halt dann, wie du auch gesehen hast, wie die ersten Leute gesprungen oder runtergefallen sind.
0: Ja, kann ich mir gut vorstellen. Trotz dieser fürchterlichen Bilder hat weder Hans-Peter Huber noch seine Begleiter damit gerechnet, ja, dass die Türme einstürzen könnten. Als der Südturm als erstes in sich zusammensank, waren sie einige hundert Meter bloß davon entfernt.
1: Das war ein unbeschreibliches Rauschen, Grollen, also wahnsinniger Lärm. Und diese Staubasche-Wolke, die ist ja dann auch wie eine Lawine durch die Häuserschlucht da auf uns zugerollt. Und in dem Moment haben wir dann gesagt, naja, dann musst du halt jetzt die Jammer in Sicherheit bringen, und sind halt dann ein bisschen wieder Richtung Norden gespurtet.
0: Hans-Peter Huber aus Riedering hat die Anschläge vom 11. September 2001 aus nächster Nähe miterlebt. Wahnsinn. Und viele von euch wahrscheinlich vorm Fernseher. Ich war damals noch gar nicht geboren. Gott sei Dank wahrscheinlich, sonst hätte ich das auch mitbekommen. 25 Jahre seit den Anschlägen sind vergangen. Die Bilder, ja, Geräusche und diese besondere Stimmung in New York an diesen Tagen, die sind für ihn trotzdem und auch für ganz, ganz viele bis heute unvergessen.
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0: Help, Disco 2000, um genau 10.49 Uhr hier euer Alpenwelle-Treffpunkt. Schön, dass ihr mit dabei seid an diesem Freitag. Gleich wieder mit dem letzten Song der Stunde, dann ist Kopfeck am Start mit Sunseiten. Und davor haben wir noch mehr gute Laune, braucht man an dem Tag, mit Lena Meyer-Landrut, Wild and Free, hier, nur hier, auf eurer Alpenwelle.
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4: Ich bin Dominik Schweiger. Nur Bargeldzahlung möglich. Damit soll bald Schluss sein. Ein Plan von Finanzminister Klingbeil sieht vor, dass alle Geschäfte künftig auch eine digitale Bezahlmöglichkeit anbieten müssen. Wichtig, Bargeld soll weiterhin akzeptiert werden. Mehr von Zoe Tassovali.
5: Beim Kaffee für 3 Euro soll es genauso funktionieren wie beim großen Einkauf. Eine Mindestgrenze fürs digitale Bezahlen soll es nicht geben. Extra Gebühren für Kunden auch nicht. Welches System ein Laden anbietet, darf er grundsätzlich selbst entscheiden. Ausnahmen sind zum Beispiel für Amateursportvereine oder Wohltätigkeitsverbände geplant.
4: Bei dem schweren Busunfall in der Schweiz sind 5 Menschen ums Leben gekommen. Das hat die Polizei im Kanton Graubünden bestätigt. 40 weitere seien verletzt worden, einige davon schwer. Der Bus war mit einer niederländischen Reisegruppe unterwegs. Aus noch unbekannten Gründen ist der Bus wohl gegen eine Leitplanke gekracht und dann von der Straße abgekommen. Im Bundestag geht heute die Haushaltswoche zu Ende. Sprich, wie viel Geld die Ministerien im nächsten Jahr ausgeben dürfen. Heute geht es um den finanziellen Rahmen in den Bereichen Soziales, Arbeit und Forschung. Für den Bereich von Arbeitsministerin Baas sind mehr als 200 Milliarden Euro geplant, der Großteil für die Rentenversicherung und für die Grundsicherung im Alter. Zum Ferienende drohen am Wochenende wieder volle Straßen und lange Staus. Der ADAC erwartet vor allem auf den Rückreiserouten aus dem Süden und vom Meer viel Verkehr. Betroffen sind neben Bayern und Baden-Württemberg auch die Inntal- und Brenner-Autobahn in Österreich. An der Schweizer Grenze kann es wegen Kontrollen zusätzliche Wartezeiten geben.
6: Das Alpenwelle-Wetter an diesem Freitag. Heute wechseln sich Wolken und Sonne ab. Gelegentlich kann es schon noch mal so ein bisschen regnen, vor allem östlich der Isar und am Alpenrand. Im Laufe des Nachmittags, da setzt sich dann Gott sei Dank immer mehr die Sonne durch. Dann hauen die Wolken auch mal ein bisschen ab. Temperaturen heute 16 bis 19 Grad. Am Abend und in der Nacht locker bewölkt, phasenweise dann klar. Temperaturen sinken aber auf 9 bis 5 Grad. Wir schauen uns einmal das Wochenende an. Wie wird denn das morgen? Neben harmlosen Wolken scheint ganz viel die Sonne, dazu über 20 Grad am 12. September. Ab Sonntag, da haben wir einen sonnigen Start, aber dann, ja, so gegen der zweiten Tageshälfte kommen immer mehr Wind auf uns zu und auch ein bisschen Regen. Am Montag wird der Regen dann wieder weniger und dann kommt die Sonne wieder raus. Der Alpenwelle Verkehrsservice um kurz nach 11. Wir schauen auf die Straßen im Alpenwelleland und wir sehen aktuell, ja, es schaut ganz gut aus, es staut sich nur gerade in Hausam, wie immer wieder, beziehungsweise wie die nächsten Wochen auch schon sein werden, wegen der Baustelle. Plant hier auf jeden Fall mehr Zeit mit ein. Geblitzt wird auch im Alpenwelleland in Otterfing, Ortsausgang Richtung Holzkirchen. In Weihern wird geblitzt, am Sportplatz, genauso in Aufham zwischen Irschenberg und Götting. In Bad Tölz steht einer am Manfredhof unter der Brücke. Dann wird noch geblitzt in Bad Heilbrunn, Ortseingang von Bad Tölz kommend. In Fleck zwischen Lenggries und Silvenstein blitzens, kurz nach dem Pumpenheisel. In Rottach-Egern wird geblitzt, bei der Feuerwehr und in Aurach steht einer Richtung Fischbachau bei der großen Kreuzung. Habt ihr noch was? Staus oder Blitzer 08041 799 und 4x4. 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
6: Mit mir Thomas Wiegele. Mir hat letztens ein Spätzle erzählt, dass wenn er arbeitet, eigentlich immer das Büro voll ist. Außer am Freitag. Morgen ja Wochenende, da sind die Büros gefühlt leer. Es ist ein typischer Homeoffice-Tag. Ist das bei euch auch so? Schon, oder? Habt einen schönen Freitag. Egal ob gemütlich daheim, obenrum Anzug, untenrum einfach nur irgendwie Schlafanzughose oder gescheit angezogen in der Arbeit. Wir sind bei euch mit einfach mehr Musik. Wir haben Kygo dabei, Khaled und Griffin mit Save My Love. Davor noch den King of Pop, einer seiner letzten Songs, Michael Jackson, war auch seine letzte Tour. This is it. Und wir gehen rein mit Amanda Marshall, Fall From Grace. Habt einen schönen Freitag. Heute richtig gut gelaunt. 11.04 Uhr.

0: Kygo, Kelly Griffin, Save My Love hier, euer Alpenwelle-Treffpunkt um genau 11:15. Worauf sich Autofahrer zu den Sommerferien in Bayern einstellen müssen, ist ja schon ganz schön spannend, oder? Die Ferien, die gehen jetzt langsam dem Ende entgegen und dann wird's ordentlich zugehen auf den Autobahnen. Und genau deswegen haben wir ihn hier bei uns, Frederik Sperber vom ADAC Südbayern. Frederik, sag einmal, wann ist denn zum Ferienende das Staurisiko eigentlich am größten?
1: Zum Ende der Sommerferien rechnen wir heute erst einmal nur mit gering erhöhtem Verkehr.
0: Okay.
1: Das große Stauchaos wird darum zumindest heute höchstwahrscheinlich ausbleiben. Die größten Verkehrsbehinderungen erwarten wir für morgen und übermorgen, wenn der Großteil der Urlauber dann die Heimreise antritt. Da wird die Verkehrslage dann nochmal deutlich dichter und das Staurisiko nimmt nochmal spürbar zu. Insgesamt wird das Verkehrsaufkommen auf den Autobahnen aber deutlich geringer ausfallen als noch zu Ferienbeginn.
0: Gott sei Dank. Worauf sollten Reisende denn ansonsten noch achten?
1: Besonders auf den bekannten Routen aus Richtung Österreich, Kroatien und Italien müssen sich Autofahrende zum Teil auf einen zähen Verkehrsfluss und viele Staus einstellen. Alle, die aus diesen Regionen nach Bayern kommen, dürften auch bereits einige Stauminuten hinter sich haben. Für den Fall eines Staus sollte man auf jeden Fall ausreichend Proviant im Auto griffbereit haben. Wer mit Kindern reist, sollte auf der gesamten Route ausreichend Pausen einplanen und Spiele einpacken, um die Zeit im Stau möglichst angenehm zu gestalten.
0: Ich sehe was, was du nicht siehst. Oder jeder sucht sich eine Automarke aus und wer die meisten hat, der hat dann gewonnen. Super Stauspiele, kann ich euch wirklich empfehlen. Sobald es aber zwickt auf den Straßen, auch beim Rückreiseverkehr, dann geben wir euch natürlich sofort Bescheid. Wir vom Alpenwelle Verkehrsservice haben die Straßen heute natürlich für euch im Blick. Habe dere.

0: The Common Linnets, 11.20 Uhr, hier eure Alpenwelle.
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2: Jetzt haben wir es genau, 11.30 Uhr, 11:30.
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3: Mit Alexander Blumtritt. Am Sonntag ist Tag des offenen Denkmals. Im Landkreis Miesbach öffnet zum Beispiel das alte Schloss Verleih seine Türen für Führungen und Konzerte im Orgelzentrum. Spannend wird's auch unter Tage. Im Wetterstollen Deisenried bei Fischbachau können Besucher in die Geschichte des früheren Kohlebergbaus eintauchen. Ein Höhepunkt im Landkreis Bad Tölz-Wolfratshausen ist das Walchensee-Kraftwerk in Kochel. Besucher können die historische Maschinenhalle besichtigen und mit der Standseilbahn hinauf zum Wasserschloss fahren. In Bad Tölz wird außerdem das 300-jährige Bestehen der Kalvarienbergkirche gefeiert. Auch in den Nachbarlandkreisen gibt es viele geöffnete Denkmäler, von historischen Bauernhäusern bis zu Villen, Kirchen und Kapellen. Auf alpenwelle.de gibt es einen Link zu allen offenen Denkmälern. Der Eintritt ist bei den meisten frei. Auf der B472 bei Hinterstallau in Bad Heilbrunn gibt's ab Montag Einschränkungen für Autofahrer und Radler. Grund ist die Erneuerung der Straßenentwässerung. Der Geh- und Radweg wird dafür von Montag bis voraussichtlich 20. November gesperrt. Radfahrer werden auf die Fahrbahn geleitet und dort mit Leitbarken vom Autoverkehr getrennt. Ende Oktober und Anfang November folgt eine halbseitige Sperrung. Die Kosten von rund 565.000 Euro trägt der Bund. Und glückliches Ende der Hundesuche nach dem Bergunfall bei Pessenbach. Die beiden vermissten Hunde des verunglückten Wanderers sind wohlauf gefunden worden. Laut Polizei konnten Bergwacht und Halterin die Tiere gestern Nachmittag im Bereich des Rabenkopfes entdecken. Dafür kam auch eine Drohne zum Einsatz.
2: Sensationell, ich wusste doch, wir im Alpenwelleland, wir halten doch zusammen. Wahnsinn. Wie schön, dass die Hunde gefunden wurden. Wahnsinn. Heute schauen wir aufs Alpenwelle-Wetter und das ist doch jetzt gleich viel besser, jetzt wo die Hunde wieder da sind. Wechseln Wolken und Sonne heute. Ja, die sind im Wechsel, die Wolken und die Sonne. Jetzt bin ich ganz aus der Spur, so froh bin ich, dass die Hunde wieder da sind. Kann noch ein bisschen regnen im Alpenwelle-Land, vor allem östlich der Isar und am Alpenwelle-Land. Im Laufe des Nachmittags, da setzt sich immer häufiger die Sonne durch. Temperaturen heute 16 bis 19 Grad. Am Abend und in der Nacht ist es locker bewölkt, phasenweise klar. Temperaturen sinken dann auf 9 bis 5 Grad. Bei euch in Fischbachau aktuell 13 Grad, 15 Grad in Kochel und 16 Grad haben wir bei euch in Wallgau. Wie schaut's die nächsten Tage aus? Ja, morgen scheint neben harmlosen Quellwolken die Sonne, dazu 20 Grad. Am Sonntag, da haben wir erst einen sonnigen Start von München her, kommen dann aber Wolken mit Wind und Regen auf uns zu. Am Montag, da klingen die letzten Schauer ab und dann setzt sich auch die Sonne durch. Der Alpenwelle Verkehrsservice um kurz nach 11:30. Wir schauen auf die Straßen im Alpenwelleland und ihr kommt aktuell gut durch. Aber typisch am Wochenende Rückreiseverkehr. Plant deswegen vielleicht Samstag oder Sonntag ein bisschen mehr Zeit mit ein. Es wird geblitzt in Sauerlach, von Altkirchen kommend beidseitig. In Otterfing steht der Anhänger am Ortsausgang Richtung Holzkirchen. Dann haben wir noch einen stehen in Holzkirchen selbst auf der Heigenkammerstraße aus Otterfing kommend. In Weihern wird geblitzt am Sportplatz. In Aufham steht der Blitzer zwischen Irschenberg und Götting. In Iffeldorf ganz neu, kurz vorm Ortsausgang Richtung der Autobahn, sehr versteckt hinter einem Baum, aber die Melli hat ihn trotzdem gesehen und ihn gemeldet. Melli, danke dir. In Bad Tölz steht einer, Manfredhof, unter der Brücke. In Bad Heilbrunn wird geblitzt, Ortseingang von Bad Tölz auskommend, ist aber meistens hier auch beidseitig. Dann haben wir noch einen Blitzer in Fleck zwischen Lengries und dem Silvenstein, kurz nach dem Pumpenheisel. In Rottach-Egern steht der Blitzer bei der Feuerwehr und in Aurach haben wir noch einen stehen, Richtung Fischbachau bei der großen Kreuzung. Habt ihr noch was? Staus oder Blitzer? 08041 799 und 4 mal die 4. Gute Fahrt.
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2: Mit mir Thomas Wiegele, Freitagvormittag, einfach mehr Musik. 3 Hits am Stück gleich für euch. Alle Farben mit dabei, davon auch Mr. Mister für euren Countdown in die Mittagspause oder zum Feierabend. Der beste Mix fürs ganze Alpenwelleland. Rian startet.
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2: Habt einen schönen Freitag. Hausparty. Gibt's vielleicht heute auch im Alpenwelle-Land. 11.34 Uhr.

0: 11.43 Uhr, der Alpenwelle-Treffpunkt. Schön, dass ihr mit dabei seid. Im Allgäu, ein bisschen südlich von Bayern jetzt hier, oder ist ja noch in Bayern, aber ein bisschen südlich von uns. Da beginnt heute die Hochsaison der Viehscheide. Der Name, der kommt offiziell vom Scheiden, also vom Trennen der Tiere. Was da jetzt eigentlich so passiert, das erklärt euch mein Kollege Dominik Schweiger.
1: Nach dem gemeinsamen Alpsommer werden die Herden aufgeteilt und an ihre jeweiligen Besitzer zurückgegeben. Tausende Tiere sind dann am Morgen unterwegs. Das Spektakel lockt jedes Jahr viele Touristen aus aller Welt an. Ist während des Alpsommers kein Tier verunglückt, führt traditionell ein geschmücktes Kranzrind den Zug an. Rund um die Scheidplätze wird die Rückkehr mit Musik und Festbetrieb gefeiert. Dominik Schweiger, Nachrichtenredaktion.
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0: Dolly Humberstone, 11.50 Uhr hier eure Alpenwelle. 08041 7994 mal die 4, unter der Nummer könnt ihr uns immer erreichen. Und gerade hat mir der Konsti geschrieben, der ist gerade nebenan beim Autohaus in der Werkstatt. Und er und sein Geselle, der Leon, die hören uns gerade zu. Also Grüße an euch, Grüße Konsti, Grüße Leon, gell? Schön, dass ihr mal zuhört. Gleich mit einfach mehr Musik. Dicht und ergreifend dabei, Wanderdog, mei ist das schön.
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1: Ich bin Dominik Schweiger.
2: Mehr als 50 Milliarden Euro hat der Bund ausgegeben, um die Menschen wegen der Energiekrise zu unterstützen. Das geht aus einer Antwort des Finanzministeriums auf eine Anfrage der Grünen hervor. Allein die Strompreisbremse der Ampel hat gut 16 Milliarden Euro gekostet. Dazu kamen unter anderem die Gaspreisbremse und Energiehilfen für Rentner. Die islamistische Houthi-Miliz hat offenbar eine Insel an einer der wichtigsten Handelsrouten der Welt eingenommen. Sie liegt zwischen dem Roten Meer und dem Indischen Ozean. Gleichzeitig treiben neue Angriffe auf Schiffe in der Straße von Hormuz die Ölpreise weiter nach oben. Ein Barrel hat zeitweise fast 110 Dollar gekostet, so viel wie seit Mai nicht mehr. Arbeitsministerin Baas hält an einer umfassenden Reform der Rente fest. Im Bundestag hat sie versprochen, wer kurz vor der Rente steht, soll sich auf Vertrauensschutz verlassen können. Zoe Tassovali berichtet.
3: Die abschlagsfreie Rente nach 45 Versicherungsjahren ist seit Monaten sehr stark umstritten. Die Rentenkommission will sie abschaffen und Baas unterstützt diesen Vorschlag. Es soll aber gleichzeitig Übergangsfristen geben, damit sich die Regeln nicht plötzlich für Menschen ändern, die kurz vor dem Ruhestand stehen. Baas sagt, ohne Reformen drohen auf Dauer höhere Beiträge oder niedrigere Renten.
2: Die USA gedenken heute der Opfer der Terroranschläge vom 11. September, die sich zum 25. Mal jähren. An den damaligen Anschlagsorten sind Schweigeminuten, Glockenschläge und Lichtinstallationen geplant. In New York verlesen Angehörige am früheren World Trade Center die Namen der Opfer. Präsident Trump wird zu einer Gedenkveranstaltung im Pentagon erwartet.
4: Das Alpenwelle-Wetter. Heute wechseln sich Wolken und Sonne immer mal wieder ab. Es kann auch sein, dass es ein bisschen regnet, vor allem östlich der Isar und am Alpenrand kann es einmal runternieseln. Im Laufe des Nachmittags, da wird es ein bisschen schöner, da setzt sich die Sonne häufiger durch bei Temperaturen heute um die 16 bis 19 Grad an der Spitze. Am Abend und in der Nacht wird es ordentlich frisch. Ihr müsst jetzt keinen Anorak mitnehmen, aber auf jeden Fall am Pulli und eine dünne Jacke, die würde ich euch empfehlen. Temperaturen sinken dann auf 9 bis 5 Grad. Die weiteren Aussichten. Morgen haben wir harmlose Wolken, aber dann dazwischen scheint auch immer mal wieder die Sonne. Über 20 Grad die Temperaturen sogar. Am Sonntag, da starten wir sonnig, schön, wunderbar rein. Aber dann kommen von München her immer so gegen Nachmittag Wind, Wolken und ein bisschen Regen auf uns zu. Am Montag haben wir noch ein paar letzte Schauer, aber dann kommt die Sonne raus. Ab Dienstag sonnig, warmes Spätsommerwetter.
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4: Der Alpenwelle Verkehrsservice um kurz nach 12. Wir schauen auf die Straßen im Alpenwelleland und wir sehen, ihr kommt aktuell gerade gut durch. Geblitzt wird trotzdem in Sauerlach von Altkirchen kommend. Beidseitig hat der Fritz gesehen. Fritz, merci dir fürs Melden. In Otterfing steht einer am Ortsausgang Richtung Holzkirchen. In Holzkirchen selbst wird noch geblitzt. Heigenkammerstraße von Otterfing kommend. In Weyern steht einer. Blitzeranhänger am Sportplatz. In Aufham steht der Blitzer zwischen Irschenberg und Götting. In Iffedorf haben wir einen stehen kurz vorm Ortsausgang Richtung der Autobahn. Hier ganz versteckt hinterm Baum. Hat die Melli aber trotzdem gesehen. Melli, Wahnsinn, Adlerauge. In Bad Tölz steht einer am Mannfriedhof unter der Brücke. Bad Heilbrunn, Ortseingang von Bad Tölz auskommend. In Fleck steht der Blitzer zwischen Lengries und Silvenstein, kurz nach dem Pumpenheisel. Rottach-Egern blitzens bei der Feuerwehr und in Aurach steht noch einer Richtung Fischbachau an der großen Kreuzung. Habt ihr noch was? Staus oder Blitzer? Hey, 08041 799 und 4x4, euer Draht. Zu uns ins Studio, einfach gerne schreiben, eine WhatsApp oder anrufen. Danke euch.
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4: Mit mir Thomas Wiegele und ihr seid natürlich auch mit dabei. Kommt gut durch den letzten Arbeitstag der Woche. Morgen haben ja ganz, ganz viele frei. Bis dahin einfach mehr Musik. Kamrat dabei, Hug Yourself. Davor eventuell Aha. Mit Take On Me nicht nur eventuell, sondern sicher. Und wir starten rein mit Owl City, Fireflies, um gleich 12.05 Uhr. Schön, dass ihr dabei seid.

0: Viertel nach zwölf, liebe Schülerinnen und Schüler, ihr müsst jetzt ganz, ganz stark sein. Und liebe Eltern, haltet die Taschentücher schon mal bereit. Es ist Freitag. Schluss, aus, Ende, vorbei. Es ist die letzte Sommerferienwoche gewesen. Ist schon wieder soweit, oder? Ganze 6 Wochen sind wahnsinnig schnell vergangen. In der kommenden Woche, da geht die Schule wieder los. Am Dienstag. Was habt ihr denn Schönes gemacht im Urlaub? Wo wart ihr denn überall? Wir haben die Kinder mal im Alpenwelle-Land gefragt.
1: In Japan. Oh. Aus Japan kommt ja auch Pokémon. Ich bin ein sehr großer Pokémon-Fan.
2: In Spanien und in Hamburg, weil dort meine Familie lebt.
3: Wow. Ich hatte einmal so ein Hockey-Camp, da habe ich auch gezeltet.
4: Ich war in Spanien und Österreich mit meinen Oma und Opa in einem Kinderhotel. Und im Kinderhotel sind wir halt wandern gegangen.
0: Wow, oder? Richtig viel Schönes zu tun. Was habt ihr gemacht in den Ferien? Schickt uns genauso eine Sprachnachricht an die 08041 7994 mal die 4 und erzählt uns, was ihr denn Schönes in den Ferien gemacht habt. Und wenn es dann am Dienstag wieder losgeht, sind wir natürlich auch dabei und bringen euch durch den Morgen auf den Weg in Richtung Schule.
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0: Dale. It's alright, it's okay, eine Powernummer hier. Um 12.30 Uhr, 12:30, 12:30.
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2: Mit Alexander Blumtritt. Zwei Trickdiebe sind nach einer Tat in Bad Wiessee an der Grenze zu Tirol festgenommen worden. Ein 34-Jähriger hatte einen älteren Urlauber unter einem Vorwand dazu gebracht, seinen Geldbeutel zu zeigen. Anschließend kippte er das Geld auf den Gehweg und nahm 30 Euro mit. Ein Zeuge rief die Polizei. Die beiden Männer flüchteten mit einem Auto Richtung Österreich. An der Grenze kam ihnen eine Polizeikontrolle dazwischen. Gegen sie wird jetzt wegen gemeinschaftlichen Diebstahls ermittelt. In einem Fitnessstudio in Rosenheim hat es gestern in einer Sauna gebrannt. Die Sauna stand beim Eintreffen der Feuerwehr schon komplett in Flammen. Die Feuerwehr konnte ein Übergreifen auf das Gebäude verhindern, verletzt wurde niemand. Der Sachschaden liegt nach ersten Schätzungen im sechsstelligen Bereich. Die Kriminalpolizei Rosenheim ermittelt jetzt zur Brandursache. Und die Quirin-Regler-Grundschule in Holzkirchen wird wochenlang nicht vom Schulbus angefahren. Grund ist eine Baustelle in der Marxbauer Straße. Wie der Markt Holzkirchen mitteilt, wird die Straße ab dem 15. September für den Verkehr gesperrt. Deshalb können Schulbusse die Haltestelle vorübergehend nicht nutzen. Stattdessen halten sie in der Max-Heimbucher Straße bei der Oberland-Realschule. Das gilt voraussichtlich bis Ende Oktober.
0: Das Alpenmeldewetter bei euch in Greiling aktuell 15 Grad, 16 Grad in Icking und 17 Grad messen wir bei euch in Kochel. Heute wechseln sich Wolken und Sonne immer mal wieder so ein bisschen ab. Also kann auch mal sein, dass es gelegentlich regnet, aber vor allem am Nachmittag, da setzt sich die Sonne immer häufiger durch, dann wird es ein bisschen schöner. Temperaturen heute 16 bis 19 Grad an der Spitze. Am Abend und in der Nacht ist es locker bewölkt, phasenweise dann auch klar. Temperaturen sinken auf 9 bis 5 Grad. Morgen, da scheint neben harmlosen Quellwolken ganz oft die Sonne sogar. Über 20 Grad hat es dann mal wieder am Sonntag. Da breiten sich nach einem sonnigen Start von München her die Wolken aus, bringen Wind und Regen mit zu uns. Ab Montag haben wir noch letzte Schauer, dann kommt die Sonne wieder durch und ab Dienstag sonnig, warmes Spätsommerwetter.
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0: Der Alpenmelle Verkehrsservice um kurz nach 12:30. Es stockt wie jeden Tag aktuell in Hausam, liegt an der Baustelle hier. Hier wird gerade fleißig gearbeitet. Die Industriestraße aktuell trotzdem richtig, richtig voll. Oh Gott, ich muss niesen, glaube ich. Ah, doch nicht mehr. Ihr braucht hier ein bisschen mehr Zeit. Ich dachte gerade, ich muss niesen. Auch Stau haben wir aus der anderen Richtung bei Hausam. Und zwar aus, ja, ungefähr Ostien kommend sozusagen. Auf der Tegernseer Straße braucht ihr auch ein bisschen mehr Zeit. Geblitzt wird auch im Alpenmelleland, logisch in Sauerlach von Altkirchen kommend steht der Blitzer. Dann haben wir noch einen stehen in Otterfing am Ortsausgang Richtung Holzkirchen wird geblitzt. In Holzkirchen selbst haben wir auch noch einen stehen auf der Heigenkammerstraße. Es steht einer in Weihern am Sportplatz in Aufham zwischen Irschenberg und Göttingen. In Iffedorf, kurz vorm Ortsausgang Richtung der Autobahn, versteckt hinter einem Baum. In Bad Tölz wird geblitzt am Manfredhof unter der Brücke. In Bad Heilbrunn, Ortseingang von Bad Tölz aus kommend. In Flick, da blitzen zwischen Lenggries und dem Silvenstein, kurz nach dem Pumpenheisel. In Rottach-Egern blitzen bei der Feuerwehr. Und in Aurach steht der Blitzer Richtung Fischbachau bei der großen Kreuzung. Heute wieder jede Menge Blitzer am Start. Wenn ihr auch einen für mich habt, 08041 799 und 4x4, einfach eine WhatsApp schreiben oder anrufen, euer Draht zu uns ins Studio.
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0: Mit mir Thomas Wiegele, Michael Schulte gleich für euch. Davon noch der Flashback in die 80er. Und mit Milky Chance geht's rein in die zweite Hälfte. Camouflage hier für euch an diesem Freitag, 12:04 Uhr.

0: 12.45 Uhr bei uns in Bayern, da läuft der Ferienendspurt, also auch das letzte Bundesland, kommt am kommenden Dienstag wieder im Schulalltag an. Ja, diese Woche kommen also die letzten Urlaubsflieger voller Familien wieder zurück, vielleicht ein bisschen mit einem weinenden Auge. Ist euch bei eurem letzten Flug eigentlich schon mal aufgefallen, dass die Flugzeugfenster immer rund sind und nie eckig? Wieso eigentlich?
1: Schon gewusst? Wieso sind die Fenster in Flugzeugen immer rund?
2: Weil sich der Druck so besser verteilt. Früher gab es tatsächlich eckige Fenster, aber als Flugzeuge durch die Düsentriebwerke höher fliegen konnten, wurde der Unterschied zwischen dem Druck in der Kabine und dem Außendruck viel größer. An den Ecken der Fenster sammelten sich die Kräfte dann besonders stark und dadurch konnten Risse entstehen. Das führte zu tragischen Unfällen. Runde oder ovale Fenster haben diese Schwachstellen hingegen nicht. Die Form verteilt die Belastung gleichmäßiger und reduziert den Druck aufs Material. Deshalb sind Flugzeugfenster heute eher rund, einfach aus Sicherheitsgründen.
0: Haben wir wieder was gelernt? Könnte angeben am Frühstückstisch.

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1: Ich bin Dominik Schweiger. Die Pläne von Wirtschaftsministerin Reiche sorgen offenbar für einen neuen Solarboom. Reiche will die Einspeisevergütung für neue Anlagen ab 2027 schrittweise abschaffen. Für eingespeisten Strom gibt's dann kein Geld mehr. Im Juli wurden auf privaten Hausdächern gut ein Fünftel mehr Solaranlagen installiert als ein Jahr zuvor. Das berichtet der Spiegel. Kartenzahlung oder Handy statt nur Bargeld. Geschäfte, Restaurants und Dienstleister sollen ab 2027 mindestens eine digitale Bezahlmöglichkeit anbieten müssen. Welches Verfahren sie wählen, bleibt ihnen überlassen. Finanzminister Klingbeil will damit auch Steuerhinterziehung und Geldwäsche erschweren. Der Handel warnt aber vor weiteren Gebühren. 25 Jahre nach den Anschlägen auf die USA gedenken die Vereinigten Staaten heute der Opfer des 11. September. Fast 3000 Menschen sind damals ums Leben gekommen. Der Großteil ist bei den Anschlägen aufs World Trade Center in New York gestorben. Zum heutigen Gedenken wird US-Präsident Trump im Pentagon erwartet. In New York sollen Angehörige am Ort des Anschlags die Namen der Getöteten verlesen. Für 5 Euro einen Film schauen. Das geht am Wochenende in diversen Kinos in Deutschland. Beim sogenannten Kinofest machen mehr als 700 Kinos mit. Darunter kleinere Filmkunsttheater, aber auch große Multiplex-Kinos. Eine Übersicht, wer alles mitmacht, gibt's online auf daskinofest.de.
2: Das Alpenwelle-Wetter heute, viele Wolken am Start, immer mal wieder blitzt dann auch mal kurz die Sonne raus. Kann auch sein, dass es heute zumindest noch ein bisschen nieselt, aber gegen Nachmittag bzw. im Laufe des Nachmittags, da setzt sich immer wieder mal die Sonne durch, wenn ich es mir so anschaue, kann schon sein, dass sie heute noch ein bisschen rauskommt. Temperaturen 16 bis 19 Grad. Am Abend und in der Nacht ist es locker bewölkt, phasenweise dann auch klar, aber es wird kälter. Temperaturen, die sinken auf 9 bis 5 Grad. Kann man sich endlich mal wieder so in die Decke reinkuscheln, oder? Die weiteren Aussichten. Morgen neben harmlosen Wolken die Sonne am Start, dazu über 20 Grad. Am Sonntag erst sonniger Start und dann kommen mehr Wolken auf uns zu. Die klingen dann am Montag ab, die Schauer, die jetzt auch am Sonntag am Start sind. Dann kommt die Sonne raus, genauso Dienstag, sonnig, warmes Spätsommerwetter.
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2: Der Alpenwelle Verkehrsservice um kurz nach 1 staut sich aktuell auf der A8 München in Richtung Salzburg. Zwischen Weihern und Irschenberg haben wir gerade einen Stau. Viertelstunde, die es aktuell länger dauert. Auch viel los aktuell in Hausam auf der Industriestraße. Das liegt hier einfach an der Baustelle. Deswegen hier wirklich in beiden Richtungen plant hier deutlich mehr Zeit mit einem mindestens 25 Minuten. Geblitzt wird auch im Alpenwelle-Land. In Sauerlach steht einer, von Altkirchen kommend. Der blitzt hier beidseitig. In Otterfing steht einer, am Ortsausgang Richtung Holzkirchen. In Holzkirchen selbst wird noch geblitzt. Auf der Heigenkammerstraße von Otterfing aus kommend. In Weihern, Ortseingang am Sportplatz. In Iffedorf, kurz vorm Ortsausgang Richtung der Autobahn, hier ganz versteckt hinter einem Baum. In Bad Tölz blitzens am Manfredhof unter der Brücke. In Bad Heilbrunn, Ortseingang aus Bad Tölz kommend. In Fleck blitzens zwischen Lengries und Silvenstein, aber Vorsicht, kurz nach dem Pumpenheisel. In Rottach-Egern blitzens bei der Feuerwehr und in Aurach steht noch einer Richtung Fischbachau bei der großen Kreuzung. Habt ihr was? Staus, Blitzer oder andere Meldungen? Gerne einfach uns eine WhatsApp schreiben oder anrufen. Euer Draht zu uns ins Studio ist die 08041 799 und 4x die 4.
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2: Mit mir Thomas Wiegele, der Vormittag jetzt offiziell vorbei. Wir gehen langsam in Richtung Nachmittag und geben nochmal ordentlich Gas in Richtung Feierabend. Einige Handwerker, die sitzen wahrscheinlich jetzt schon am Feierabendgetränk. Haben mir meine Spieler erzählt. Ich bin ja Fußballtrainer und ganz viele Spieler von mir, die arbeiten in Handwerksbetrieben, Gott sei Dank. Handwerker braucht man immer. Und die haben erzählt, am Freitag gibt es um 12:30 Uhr, um 12.30 Uhr vielleicht, wenn Feierabend ist, schon das erste Feierabendbier. Also, liebe Handwerker, wenn ihr schon zusammensitzt, schickt's mir doch ein Foto. 08041 799 und 4x die 4. Das mir mal interessieren. Wir gehen weiter durch den Tag mit einfach mehr Musik. Wir haben Martin Garrix mit dabei und Ed Sheeran Repeated, davor Passenger. Und jetzt geht's rein mit No Doubt.

0: Noch 1, 2, 3 Tage und dann ist es soweit. Der Countdown erläuft zum Schulstart bei uns im Alpenwelle-Land. 1:15 hier der Alpenwelle-Treffpunkt. Für ganz viele Familien beginnt damit wieder die tägliche Organisation des Schulwegs. Wie Kinder morgens zur Schule kommen und welche Rolle dabei das Auto überhaupt hat, das weiß die ADAC-Stiftung und das hat sie in einer aktuellen Umfrage untersucht. Und über die Ergebnisse spreche ich jetzt mit Miriam Melanie Köhler vom ADAC Südbayern. Miriam, wie kommen Grundschüler denn heute zur Schule?
1: Die Mehrheit der Grundschulkinder kommt zu Fuß zur Schule. Gleichzeitig zeigt eine aktuelle Umfrage der ADAC-Stiftung, dass jedes vierte Kind mehrmals pro Woche mit dem Auto gebracht oder abgeholt wird. Das Elterntaxi bleibt damit ein wichtiger Bestandteil des Schulwegs. Als Gründe nennen viele Familien vor allem die Vereinbarkeit von Schule, Beruf und Freizeit sowie längere Wege oder schlechtes Wetter.
0: Elterntaxi ist ja immer ein hochdiskutiertes Thema. Warum sind Elterntaxis denn so problematisch?
1: Vor den Schulen entstehen durch die Elterntaxis leider immer wieder gefährliche Situationen. Das sieht im Übrigen auch die Mehrheit der Eltern so. Wenn viele Autos gleichzeitig halten, wenden oder Kinder ein- und aussteigen lassen, dann wird es schnell unübersichtlich. Entsprechend finden 61% der Eltern, dass sich vor Schulen zu viele Fahrzeuge befinden, die Kinder bringen oder abholen. 58% sprechen sich sogar ganz klar dafür aus, dass Kinder nicht mit dem Auto zur Schule gebracht werden sollten.
0: Und was können Eltern tun, wenn sie ihr Kind ohne Auto dann sicher zur Schule bringen möchten?
1: Am besten ist es, den Schulweg schon vor dem ersten Schultag gemeinsam mehrmals intensiv zu üben und Kinder Schritt für Schritt an selbstständige Wege heranzuführen. Wer zu Fuß, mit dem Fahrrad oder Roller unterwegs ist, der trainiert nicht nur sicheres Verhalten im Straßenverkehr, sondern fördert auch Selbstständigkeit, Bewegung und soziale Kontakte.
0: Ja, es wird spannend. Der Dienstag in der kommenden Woche. Ein spannender Tag für die ABAC-Schützen. Kommt gut in die Schule dann am ersten Tag. Mit uns, mit eurer Alpenwelle. Jetzt ist aber erstmal Freitag.
2: Hey!

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0: Plan B, she said. 13.30 Uhr jetzt, 13:30.
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2: Mit Alexander Blumtritt. Bad Tölz und Vichy feiern an diesem Wochenende 60 Jahre Städtepartnerschaft. Dafür kommt eine Delegation aus der französischen Partnerstadt ins Oberland. Laut Stadt Bad Tölz werden die Gäste heute Nachmittag erwartet. Mit dabei sind unter anderem Vichys stellvertretender Bürgermeister, der französische Generalkonsul und der Tölzer Bürgermeister Ingo Mena.
3: Die Franzosen besuchen uns in Bad Tölz. Der offizielle Teil ist heute Abend am Vichy-Platz beim Bierfest. Aber es geht eigentlich gar nicht um das Offizielle, sondern viel wichtiger sind mir eigentlich, dass wir uns persönlich kennenlernen. Also wenn Sie Franzosen in der Stadt sehen, sprechen Sie sich an, schauen Sie, dass miteinander in Austausch kommen, weil das persönliche Kennenlernen von Deutschen und Franzosen ist das, was mir wirklich wichtig ist. Und das Schönste wäre, wenn daraus auch weitere Freundschaften entstehen.
2: Das Fest am Vichy-Platz beginnt heute um 18 Uhr. Jeder ist willkommen. Wegen der Erneuerung des Bahnübergangs Kreuzstraße in der Gemeinde Verlei wird die Kreisstraße MB3 ab Montagabend komplett gesperrt. Die Sperrung beginnt um 17 Uhr und dauert voraussichtlich eine Woche bis zum 21. September 12 Uhr. Die Umleitung führt über Sollach, Unterdarching, Unterleindern, Oberleindern, Vöching und Fellach. Und Penzberg kann beim Wasserverbrauch wieder etwas aufatmen. Die Einschränkungen werden ab morgen aufgehoben. Die Stadtwerke teilten mit, dass sich die Verbrauchswerte deutlich verbessert haben. Während der Hitzewelle war zeitweise ein Drittel mehr als der normale Durchschnitt verbraucht worden. Die Sparmaßnahmen haben inzwischen Wirkung gezeigt. Trotzdem rufen die Stadtwerke weiter zu einem bewussten Umgang mit Trinkwasser auf. Denn das Trinkwasser, das Grundwasser, braucht nach der langen Trockenheit deutlich länger, um sich zu erholen.
4: Manchmal hat man halt auch einen Frosch im Hals, da muss man sich halt auch mal räuspern.
2: Ja, Wahnsinn, ne?
4: Sachen gibt's.
5: Das Alpenwelle-Wetter. Heute wechseln sich Wolken und Sonne ab. Gelegentlich kann es noch mal regnen, aber im Laufe des Nachmittags, da kommt dann die Sonne durch, blitzt auch mal raus und scheint auf uns runter bei Temperaturen um die 16 bis 19 Grad. Am Abend und in der Nacht locker bewölkt, phasenweise dann auch klar, die Temperaturen sinken bloß auf 9 bis 5 Grad. In Eurasburg 16 Grad, Königsdorf 16 Grad und 17 Grad bei euch in Wolfratshausen. Schauen wir auf die nächsten Tage. Morgen scheint neben harmlosen Wolken auch einmal die Sonne. Über 20 Grad bekommen wir sogar. Am Sonntag, da starten wir sonnig rein, dann kommen mehr Wolken auf uns zu und dann kann es schon auch mal regnen. Genauso ähnlich am Montag, da haben wir eher in der ersten Tageshälfte ein bisschen Regen und dann setzt sich die Sonne auch mal durch. Am Dienstag sonnig, warmes Spätsommerwetter.
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5: Der Alpenwelle Verkehrsservice um kurz nach 13:30. Ihr kommt gerade gut durch. Geblitzt wird trotzdem Sauerlach von Altkirchen kommend. Beidseitig steht der Blitzer. Dann haben wir noch einen stehen und zwei am Ortsausgang von Otterfing Richtung Holzkirchen. In Holzkirchen selbst steht eine Heigenkammerstraße. Weihern am Sportplatz. In Iffedorf kurz vorm Ortsausgang Richtung Autobahn. Hinterm Baum stehen sie da. In Bad Tölz Mannfriedhof unter der Brücke. Bad Heilbrunn Ortseingang von Bad Tölz aus kommend. In Fleck steht der Blitzer zwischen Lenkries und Silvenstein. Dann haben wir noch einen stehen, also nach dem Pumpenheisel. Rottach-Egern blitzens bei der Feuerwehr und in Aurach steht einer Richtung Fischbach-Au bei der großen Kreuzung. Habt ihr noch was? Staus oder Blitzer? 08041 799 und 4x die 4. Habt eine gute und vor allem eine sichere Fahrt.
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5: Mit mir Thomas Wiegele, 3 Hits am Stück durch die zweite Tageshälfte. Power mit Lady Gaga. Ja, auch wenn der Herbst so langsam kommt, Alpenwelle Sommerhits, die gehen immer. Vor allem der, laid back, ganz entspannt, in Richtung Wochenende. Der beste Mix für euren Freitag. Sia legt los. Habt einen schönen Freitag mit uns, 13.35 Uhr.

0: 13.45 Uhr, hier der Alpenwelle Treffpunkt. Auf der Flinthür in Bad Hölz, da steht ja das Bayerische Zentrum für alpine Sicherheit. Und ein Erweiterungsbau des Bergwachtzentrums für Sicherheit und Ausbildung steht jetzt auch kurz vor der Fertigstellung.
1: Das Projekt ist gut am Laufen. Wir biegen langsam auf die Zielgerade ein. Im Sommer 2027 ist die Einweihung.
0: Das sagt Roland Ampenberger. Er ist Vorstand der Stiftung Bergwacht. Ja, auch für den Fall, dass einmal der Strom ausfällt, sorgt das Bergwachtzentrum jetzt vor.
1: Im Rettungsdienst und Katastrophenschutz ist es zunehmend wichtig, mit den wachsenden Herausforderungen auch Bedrohungen, die Infrastruktur verlässlich und resilient zu gestalten. Das geschieht natürlich in den Rettungswachen der Bergwachtbereitschaften draußen vor Ort und ist auch der Anspruch, hier als zentraler Ort zukünftig für diese Thematik eine Ausfallsicherheit zu haben und deswegen auch dieses Stromaggregat für eine Stromausfallmöglichkeit.
0: 100.000 Euro stellt die Bayerische Landesbahn für das Notstromaggregat jetzt zur Verfügung. So könnte das Bergwachtzentrum auch im Krisenfall autark weiterarbeiten. Denn in Bad Hölz, da sollen künftig verschiedene Organisationen und Behörden unter einem Dach zusammenkommen.
1: Das Bayerische Zentrum für alpine Sicherheit wird Platz bieten für die Bergwacht Bayern, für den Bayerischen Lawinenwarndienst und natürlich die weiteren Partner im Thema alpine Sicherheit.
0: Ja, das Ziel im Ernstfall sollen dann die verschiedenen Partner schnell und reibungslos zusammenarbeiten. Sei es zum Beispiel bei der Bergrettung, bei Katastrophenschutz oder beim Bevölkerungsschutz. Aber auch beim Thema Ausbildung, Materialversorgung und Einsatzkommunikation ist enge Abstimmung wahnsinnig wichtig. Eine wichtige Frage noch. Ja, wer finanziert denn das neue Zentrum?
1: Größtenteils wird es getragen, das Gesamtprojekt vom Freistaat Bayern. Nichtsdestotrotz, wie auch an vielen anderen Stellen in der Bergwacht, sind wir auch aus Zuwendungen aus der Gesellschaft von einzelnen Spendern und Unternehmen angewiesen. Der Bayerischen Landesbank an dieser Stelle, wo wir uns herzlich bedanken dürfen, eben für uns als Stiftung, die den Anspruch hat, die ehrenamtlich Engagierten draußen bestmöglich zu unterstützen.
0: Und wir sagen auch Danke. Danke an alle, die die Bergwacht unterstützen. Danke Roland Ampenberger von der Stiftung Bergwacht für das Ganze. Und natürlich danke an all die ehrenamtlichen Bergwachtler da draußen. Wir bekommen so oft Einsätze aktuell zu uns in die Redaktion und ihr seid die Leute, die draußen sind, wenn es drauf ankommt. Ihr kommt, wenn es in den Bergen brenzlig wird. Hut ab vor eurem Einsatz. Wahnsinn.

0: Christopher Cross in the blink of an eye hier für euch auf eurer Alpenwelle. Hier der Alpenwelle-Treffpunkt, 13.50 Uhr, gleich wieder mit dem letzten Song der Stunde und auf den freue ich mich ganz besonders. Es ist die neue Nummer vom Eumerer zusammen mit Max Giesinger, Großstadt. Müsst ihr euch anhören, richtig guter Song. Davon noch Teddy Swims und Mr. Know-It-All, gleich hier 13.51 Uhr. Schönes Wochenende schon mal.
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1: Ich bin Helen Martin. Die Bundesanwaltschaft hat in Berlin Anklage gegen 7 mutmaßliche Mitglieder der islamistischen Terrororganisation Hamas erhoben. Die Männer sollen an der Beschaffung von Waffen für Terroranschläge auf israelische oder jüdische Ziele beteiligt gewesen sein. Die Bild berichtet, dass die Hamas zum Jahrestag des Massakers vom 7. Oktober letztes Jahr Anschläge in Berlin und Wien geplant hatte. Nur Bargeldzahlung möglich. Damit soll bald Schluss sein. Finanzminister Klingbeil plant, dass alle Geschäfte künftig auch eine digitale Bezahlmöglichkeit anbieten müssen. Wichtig, Bargeld soll weiterhin akzeptiert werden. Mehr von Zoe Tassovali.
2: Beim Kaffee für 3 Euro soll's genauso funktionieren wie beim großen Einkauf. Eine Mindestgrenze fürs digitale Bezahlen soll's nicht geben. Extra Gebühren für Kunden auch nicht. Welches System ein Laden anbietet, darf er grundsätzlich selbst entscheiden. Ausnahmen sind zum Beispiel für Amateursportvereine oder Wohltätigkeitsverbände geplant.
1: Die USA gedenken heute der Opfer der Terroranschläge vom 11. September 2001, die sich zum 25. Mal jähren. Präsident Trump wird zu einer Gedenkveranstaltung am Pentagon erwartet. In New York verlesen Angehörige die Namen der Getöteten. Al-Qaida-Terroristen hatten damals 4 Passagierflugzeuge entführt. Bei den Anschlägen kamen fast 3000 Menschen ums Leben. Im Allgäu haben die ersten Viehscheide begonnen, nach einem besonders schwierigen Alpsommer. Wegen Hitze und anhaltender Trockenheit sind auf einigen Alpen Brunnen und Zisternen versiegt. Außerdem ist das Futter knapp geworden. Manche Bauern haben ihre Tiere deshalb vorzeitig ins Tal geholt. Der alpwirtschaftliche Verein sieht darin klare Folgen des Klimawandels.
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1: Sonnenschein und harmlose Wolken wechseln sich ab. Im Südosten Bayerns kann es vereinzelt noch mal regnen. Später setzt sich aber immer mehr die Sonne durch. Die Temperaturen liegen zwischen 17 und 24 Grad. Morgen scheint neben harmlosen Quellwolken die Sonne. Dazu erreichen wir Höchstwerte von 19 bis 25 Grad. Erst am Sonntag kommen am Nachmittag wieder mehr Wolken, die auch wieder Regen mit dabei haben.
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6: Hallo, hier ist Jan aus der Alpenwelle Verkehrsredaktion. Von uns gibt's grünes Licht. Alles frei. 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
1: Mit Alexander Blumtritt. 2 Hubschraubereinsätze am Stück hatte die Bergwacht Rottach-Egern gestern Nachmittag. Ein 23-jähriger Urlauber bekam im Schindercar eine Panikattacke. Mehrere Bergretter und der Hubschrauber Christoph Murnau wurden alarmiert. Nina Koch von der Bergwacht.
2: Als er an dieser Gruppe angekommen war, haben die dann die Mitnahme allerdings verweigert. Die haben auch versucht, uns noch zu erreichen, aber da oben ist sehr schlechtes Mobilfunknetz. Dann noch während dem Rückweg kam dann schon direkt der nächste Alarm. An der Halserspitze war eine bewusstlose Person gemeldet worden. Der Christoph Murnau ist wieder zurückalarmiert worden, hat erneut 2 Luftretter von uns aufgenommen. Die sind hochgeflogen. Die Dame wurde dann in eine geeignete Klinik geflogen. Die beiden Luftretter sind dann mit dem Partner der Patientin ein Stück abgestiegen, weil dann schon langsam der Nebel reingezogen kam und wurden dann glücklicherweise auch noch vom Hubschrauber aufgelesen.
1: Gegen 18.30 Uhr war der Einsatz beendet. Schwerer Motorradunfall in Tutzing. 2 junge Männer sind verletzt worden, einer von ihnen schwer. Laut Polizei war ein 20-Jähriger am Nachmittag auf der Hauptstraße unterwegs und wollte zu einer Tankstelle abbiegen. Dabei stieß er mit einem entgegenkommenden Motorrad zusammen. Der 20-Jährige kam schwer verletzt per Hubschrauber in eine Klinik. Der 21-jährige andere Fahrer kam mit leichteren Verletzungen ins Krankenhaus. Zeugen sollen sich bei der Polizei Starnberg melden. Gleich 2-mal gab es diese Woche Besuch aus der Heimat im Berliner Bundestagsbüro von Alexander Radwan. Zu Gast war zum einen die amtierende bayerische Bierkönigin Katharina Kastenmüller aus Arscholding. Sie stammt aus Bad Tölz und vertritt seit Mai die bayerische Brauwirtschaft. Außerdem unterstützte Julia Miller aus Rottach-Egern den Abgeordneten während der Sitzungswoche. Die BWL-Studentin absolviert ein freiwilliges Praktikum in Berlin und bekam Einblicke in den parlamentarischen Alltag.
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4: Sonnenschein und harmlose Wolken wechseln sich ab. Im Südosten Bayerns kann es vereinzelt noch mal regnen. Später setzt sich aber immer mehr die Sonne durch. Die Temperaturen liegen zwischen 17 und 24 Grad. Morgen scheint neben harmlosen Quellwolken die Sonne. Dazu erreichen wir Höchstwerte von 19 bis 25 Grad. Erst am Sonntag kommen am Nachmittag wieder mehr Wolken, die auch wieder Regen mit dabei haben.
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6: Hallo, hier ist Jan aus der Alpenwelle Verkehrsredaktion. Von uns gibt's grünes Licht. Alles frei. 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
1: Ich bin Helen Martin. Die ganze Welt schaut in die USA, da jähren sich heute die Anschläge vom 11. September zum 25. Mal. In diesen Minuten finden zahlreiche Gedenkveranstaltungen statt. Die Zentrale ist am Ground Zero in New York, wo die Zwillingstürme des World Trade Centers standen. Dort werden alle Namen der fast 3000 Opfer vorgelesen. Am 11. September 2001 hatten Al-Qaida-Terroristen 4 Passagierflugzeuge entführt. 2 flogen in die Zwillingstürme des World Trade Centers, 1 ins Pentagon und 1 wurde im US-Bundesstaat Pennsylvania zum Abstürzen gebracht. Die AfD-Bundestagsfraktion hat Kanzler Merz angezeigt. Der hatte die AfD-Forderung nach Remigration als ethnische Säuberung nach Herkunft und Hautfarbe bezeichnet. David Riemer berichtet aus Berlin.
2: Laut Grundgesetz darf ein Abgeordneter zu keiner Zeit wegen einer Äußerung im Parlament gerichtlich verfolgt werden. Es gibt allerdings eine Ausnahme, verleumderische Beleidigungen. Das sieht der parlamentarische Geschäftsführer der AfD-Fraktion Brandner im aktuellen Fall gegeben. Behörden dürfen gegen einen Abgeordneten ermitteln. Für eine Anklage muss der Bundestag allerdings über die Aufhebung der Immunität entscheiden.
1: Der DFB will für Polizeieinsätze bei Hochrisikofußballspielen künftig nicht mehr selbst zahlen, zumindest nicht alles. Wie der Verband mitgeteilt hat, sollen die Kosten mindestens anteilig an die Heimvereine weitergereicht werden. Bisher hat nur Bremen Vereine bei Mehrkosten zur Kasse gebeten, jetzt zieht auch das Saarland nach. Deshalb hat der Verband den Grundsatzbeschluss getroffen. Happy End für ein kleines Eichhörnchen. Das wurde von der Münchner Feuerwehr gerettet. Eine Anwohnerin hatte bemerkt, dass das kleine Eichhörnchen in ungefähr 15 Meter Höhe festsaß. Also hat sie die Feuerwehr gerufen und die ist über eine Drehleiter zum Eichhörnchen hochgestiegen. Jetzt wird das kleine Tier aufgepäppelt und später wieder ausgewildert.
3: Das Alpenwelle-Wetter. Holzkirchen meldet 16 Grad bedeckt bei euch. In Ickingen sind es auch 16 Grad und Iffeldorf bedeckt bei 17 Grad. Der Freitag, der kommt heute erstmal mit einer kleinen Wetterwirrwarr um die Ecke. Sonne und Wolken wechseln sich ab. Zwischenzeitlich kann es auch mal ganz kurz regnen. Bei 16 bis 19 Grad maximal. Heute Abend und in der Nacht kann auch noch ein bisschen nebelig werden hier. Morgen, da wird es richtig schön mit viel Sonnenschein und Werten über 20 Grad. Sonntag wird es dann wieder wolkiger und windiger.
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3: Der Alpenwelle Verkehrsservice um 15.03 Uhr. Servus auf die Straßen. B2 Mittenwald-Weilheim in beiden Richtungen zwischen der B472 bei Hugelfing und der Alpenstraße. Sperre nach einem Unfall. Die Blitzer stehen in Otterfing am Ortsausgang und zwar Richtung Holzkirchen. Dann Nordkreisel in Holzkirchen und zwar Richtung Vöching, kurz nach dem Ortsausgang. In Weyern steht einer am Sportplatz. Iffeldorf. Kurz vor dem Ortsausgang und zwar Richtung Autobahn, ganz versteckt hinter dem Baum. Bad Heilbronn steht einer und zwar am Ortseingang. Wenn ihr von Tölz auskommt, in Aurach wird geblitzt, Richtung Fischbachau bei der großen Kreuzung. Und einen habe ich noch in Rottach-Egern für euch, der steht bei der Feuerwehr. Alle Staus, alle Blitzer bitte melden unter 08041 799 und 4x4. Danke und gute und sichere Weiterfahrt.
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3: Mit mir, dem Herbert, auf der Flinthöhe in Bad Tölz. Da steht ja das Bayerische Zentrum für alpine Sicherheit. Und das Ganze wird jetzt erweitert um einen Erweiterungsbau. Was da los ist, darüber sprechen wir gleich noch in dieser Stunde. Erstmal aber der beste Musikmix für die besten Hörer. Pink habe ich für euch dabei, dann LP habe ich für euch dabei. Und den Anfang macht hier Tempest City Self-Aware.

0: Da schaut die Sonne gleich wieder raus. Sabrina Carpenter mit Taste. Auf der Flinthöhe in Bad Tölz, da steht das Bayerische Zentrum für alpine Sicherheit. Und ein Erweiterungsbau des Bergwachtzentrums für Sicherheit und Ausbildung, der steht jetzt ganz kurz vor der Fertigstellung.
1: Das Projekt ist gut am Laufen. Wir biegen langsam auf die Zielgerade ein. Im Sommer 2027 ist die Einweihung.
0: Das sagt Roland Ampenberger, er ist Vorstand der Stiftung Bergwacht. Auch für den Fall, dass einmal der Strom ausfällt, da sorgt das Bergwachtzentrum schon mal vor.
1: Im Rettungsdienst und Katastrophenschutz ist es zunehmend wichtig, mit den wachsenden Herausforderungen und auch Bedrohungen die Infrastruktur verlässlich und resilient zu gestalten. Das geschieht natürlich in den Rettungswachen, der Bergwachtbereitschaften draußen vor Ort und ist auch der Anspruch hier, als zentraler Ort zukünftig für diese Thematik eine Ausfallsicherheit zu haben und deswegen auch dieses Stromaggregat für eine Stromausfallmöglichkeit.
0: 100.000 Euro stellt die Bayerische Landesbank für das Notstromaggregat zur Verfügung. So könnte das Bergwachtzentrum auch im Krisenfall autark weiterarbeiten. Denn in Bad Tölz sollen künftig verschiedene Organisationen und Behörden unter einem Dach zusammenkommen.
1: Das Bayerische Zentrum für alpine Sicherheit wird Platz bieten für die Bergwacht Bayern, für den Bayerischen Lawinenwarndienst und natürlich die weiteren Partner im Thema alpine Sicherheit.
0: Ja, das große Ziel ist nämlich, im Ernstfall sollen die verschiedenen Partner ganz schnell und reibungslos zusammenarbeiten. Sei es bei der Bergrettung, beim Katastrophenschutz oder beim Bevölkerungsschutz. Aber auch beim Thema Ausbildung, Materialversorgung und Einsatzkommunikation, da ist eine ganz, ganz enge Abstimmung wichtig. Die große Frage natürlich, wie finanziert sich denn das Ganze?
1: Größtenteils wird es getragen, das Gesamtprojekt vom Freistaat Bayern. Nichtsdestotrotz, wie auch an vielen anderen Stellen in der Bergwacht, sind wir auch aus Zuwendungen aus der Gesellschaft von einzelnen Spendern und Unternehmen angewiesen. Der Bayerischen Landesbank an dieser Stelle, wo wir uns herzlich bedanken dürfen, eben für uns als Stiftung, die den Anspruch hat, die ehrenamtlich Engagierten draußen bestmöglich zu unterstützen.
0: Ja, und die Alpenwelle, die bedankt sich auch mal. Danke an alle, die die Bergwacht unterstützen, an all die ganzen ehrenamtlichen Bergwachtler da draußen. Ihr kommt, wenn es in den Bergen richtig brenzlig wird. Vielen Dank für euren Einsatz.

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1: Mit Alexander Blumtritt. Tödlicher Verkehrsunfall im Landkreis Rosenheim. Zwei junge Menschen sind gestern Abend auf einer Kreisstraße bei Rohrdorf ums Leben gekommen. Ein 26-jähriger Motorradfahrer war mit einer 19-jährigen Mitfahrerin unterwegs. Auf Höhe der Autobahnanschlussstelle stießen sie laut Polizei mit einem entgegenkommenden Auto zusammen. Der Motorradfahrer und seine Sozia erlitten schwerste Verletzungen und starben noch an der Unfallstelle. Warum es zu der Kollision kam, soll ein Gutachten klären. Zwei Trickdiebe sind nach einer Tat in Bad Wiessee an der Grenze zu Tirol festgenommen worden. Ein 34-Jähriger hatte einen älteren Urlauber unter einem Vorwand dazu gebracht, seinen Geldbeutel zu zeigen. Anschließend kippte er das Geld auf den Gehweg und nahm 30 Euro mit. Ein Zeuge rief die Polizei. Die beiden Männer flüchteten mit dem Auto Richtung Österreich. An der Grenze kam ihnen eine Polizeikontrolle dazwischen. Gegen sie wird jetzt wegen gemeinschaftlichen Diebstahls ermittelt. Bad Tölz und Vichy feiern an diesem Wochenende 60 Jahre Städtepartnerschaft. Dafür kommt eine Delegation aus der französischen Partnerstadt. Mit dabei sind unter anderem Vichys stellvertretender Bürgermeister, der französische Generalkonsul und der Tölzer Bürgermeister Ingo Mehner.
2: Die Franzosen besuchen uns in Bad Tölz. Der offizielle Teil ist heute Abend am Vichy-Platz beim Bierfest. Aber es geht eigentlich gar nicht um das Offizielle, sondern viel wichtiger sind mir eigentlich, dass wir uns persönlich kennenlernen. Also wenn Sie Franzosen in der Stadt sehen, sprechen Sie sich an, schauen Sie, dass Sie miteinander in Austausch kommen, weil das persönliche Kennenlernen von Deutschen und Franzosen ist das, was mir wirklich wichtig ist und das Schönste wäre, wenn daraus auch weitere Freundschaften entstehen.
1: Das Fest am Vichy-Platz beginnt heute um 18 Uhr.
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3: Das Alpenwelle-Wetter. Penzberg meldet 17 Grad bewölkt. Bei euch in Reichersbeuern sind es 15 Grad und 14 Grad. Viele Wölkchen am Himmel in Rottach-Egern. Das Wetter, das braucht heute ein bisschen mehr Anlauf, aber dann läuft's. Viele Wolken, immer wieder Sonne. Dazu kann es auch mal ganz kurz regnen. Bei 16 bis 19 Grad maximal. Am Abend und in der Nacht bildet sich dann Nebel. Morgen, da wird es sonnig mit über 20 Grad, deutlich wärmer. Perfekt also für alle, die den Samstag draußen was vorhaben. Nutzt es.
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3: Scheibenwelle Verkehrsservice um 15.32 Uhr. Servus, liebe Autofahrer. B318 Münchner Straße, Holzkirchen Richtung Rottach-Egern. Hier stockender Verkehr zwischen Dürnbach und B307. B307 Bayerisch Zell Richtung Miesbach. Hier staut und stockt zwischen Schliersee und Althaushammer Straße. Und B2 Mittenwald-Weilheim in beiden Richtungen zwischen der B472 bei Hugelfing und der Alpenstraße. Da gibt es eine Sperrung nach einem Unfall. Geblitzt wird in Otterfing, da steht ein Blitzeranhänger und zwar am Ortsausgang Richtung Holzkirchen. Dann haben wir noch einen in Weihern, Blitzeranhänger am Sportplatz. In Iffeldorf steht einer kurz vor dem Ortsausgang Richtung Autobahn. Der ist ganz fies versteckt hinter einem Baum. Dann in Bad Heilbrunn, Ortseingang, wenn ihr von Bad Tölz kommt. Aurach, Blitzer, da steht in Richtung Fischbachau und zwar bei der Großen Kreuzung. In Rottach-Egern einer bei der Feuerwehr und brandneu reingekommen. In Sauerlach steht auch noch einer und zwar Richtung Altkirchen, Anhänger. Und der ist auch ganz fies versteckt zwischen zwei Bäumen. Vielen Dank an den Franz und vielen Dank auch an die Raffaela, die den gemeldet haben. Alle Staus, alle Blitzer bitte melden unter 08041 799 und 4x die 4. Gute und sichere Weiterfahrt.
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3: Mit mir, dem Herbert, und gleich gibt's das richtige Schmankerl für alle Fans der 60er. Wir haben nämlich gleich 60 Sekunden 60 für euch. Wir starten hier gemeinsam ins Wochenende mit dem besten musikalischen Mix. Wir haben den Sommerhit überhaupt dabei, Shakira mit Burner Boy, Die Die. Styx ist dabei und den Anfang macht hier einer, der mal gern für den einen oder für den anderen Skandal sorgt. Hier ist Kid Rock all summer long.

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3: Bereits am heutigen Freitagabend ist der TSV 1860 München in der Regionalliga Bayern wieder im Einsatz. Um 19 Uhr empfangen die Löwen im erneut ausverkauften Grünwalder Stadion den TSV Schwaben Augsburg. Gegen die Schwabenritter wollen die 60er endlich den ersten Heimdreier der noch jungen Spielzeit einfahren. Nach dem jüngsten 2:2 Unentschieden in Filzing ist dabei ein Sieg fast schon Pflicht. Bei der Löwenrunde sagte Trainer Alper Kaya-Bunnar: Für uns ist die letzte Woche schlecht gelaufen, mit 3 Spielen, wo wir mit den Ergebnissen sehr unzufrieden sind. Aber die Fans sehen, dass wir uns voll reinhängen und eine Einheit sind. Die Fans spüren das und wir versuchen, die großartige Unterstützung jetzt mit Ergebnissen zurückzuzahlen. Ein Fragezeichen steht bei den Hausherren noch hinter dem Einsatz des angeschlagenen Kapitäns Dennis Dressel. Ansonsten sind die Löwen bis auf die Langzeitverletzten komplett. Verfolgen könnt ihr das Spiel natürlich wieder bei uns auf 60er.de im Live-Ticker. Für Radio Alpenwelle, Thomas Spiesel.
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1: Ich bin Helen Martin. Es war ein Ereignis, das die Welt in ein Davor und ein Danach geteilt hat. Die islamistischen Terroranschläge vom 11. September 2001. Aktuell laufen in den USA verschiedene Veranstaltungen, um der fast 3000 Opfer zu gedenken. Die Hauptzeremonie ist in New York. Dort waren am 11. September zwei Flugzeuge in die Zwillingstürme des World Trade Centers geflogen. Insgesamt wurden damals 4 Passagierflugzeuge entführt. 1 flog ins Pentagon, das 4. wurde im US-Bundesstaat Pennsylvania zum Abstürzen gebracht. Nächsten Dienstag geht in Bayern die Schule wieder los und Kultusministerin Stolz sagt, dass die Unterrichtsversorgung gesichert ist. Allerdings räumt die Freie Wählerministerin auch ein, dass die Situation insgesamt angespannt sei. Zum Schulstart gibt es 20.000 Schüler mehr als letztes Schuljahr, aber keine einzige neu geschaffene Lehrstelle. Hintergrund sind Sparmaßnahmen der Staatsregierung. Wie geht es weiter in Sachen Social-Media-Verbot für Kinder und Jugendliche? Bundesbildungsministerin Prien will im Oktober erste Eckpunkte für gesetzliche Regelungen mitteilen. Tanja Wagner berichtet.
2: Eine Expertenkommission hatte Vorschläge ausgearbeitet, darunter etwa ein verpflichtendes KI-Seepferdchen. Im Raum steht auch eine gesetzliche Mindestaltersgrenze von 13, damit Jugendliche Social-Media-Accounts eigenständig nutzen können. Auch sollen Handys deutschlandweit bis zur 7. Klasse aus den Schulen verbannt werden. Die Bildungsministerin ist demgegenüber offen.
1: Wer den Kaffee beim Bäcker mit der Karte zahlen will, der soll das künftig auf jeden Fall auch machen können. Finanzminister Klingbeil will, dass Geschäfte, Restaurants und Co. künftig mindestens eine Möglichkeit anbieten müssen, mit Karte zu zahlen, also EC-Karte, Handy oder Uhr. Und das soll eben auch für kleine Beträge gelten. Mit Bargeld zahlen bleibt aber auch weiter möglich.
3: Das Alpenwelle-Wetter. Der Himmel, der ist heute ein bisschen unentschlossen. Immer wieder Sonnenschein und Wolken wechseln sich den ganzen Tag über ab bei 16 bis 19 Grad. Am Abend und in der Nacht kann sich da noch ein bisschen Nebel bilden. Morgen dagegen wird es schon deutlich sonniger. Eine Schippe mehr Sonnenschein für alle bei über 20 Grad. Der Sonntag, der wird dann wieder wechselhafter, bevor Montag und Dienstag die Sonne zurückkommt.
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3: Der Alpenwelle Verkehrsservice um 16.03 Uhr. Servus, liebe Autofahrer. B2 Mittenwald-Weilheim in beiden Richtungen zwischen der B472 bei Hugelfing und Alpenstraße. Da gibt's eine Sperre nach einem schweren Unfall momentan. Wenn ihr euch auskennt, am besten weiträumig umfahren. Und A8 München Richtung Salzburg zwischen Siegsdorf West und Anger. Da haben wir momentan 10 Kilometer Stau knapp. Die Blitzer stehen in Otterfing am Ortsausgang, und zwar wenn ihr Richtung Holzkirchen fahrt. In Holzkirchen Blitzer bei der Umgehungsstraße, und zwar vom Nordkreisel Richtung Vöching, kurz nach dem Ortsausgang. In Weihern steht einer am Sportplatz. In Iffeldorf haben wir einen für euch, der steht kurz vor dem Ortsausgang, und zwar Richtung Autobahn. Richtig fies versteckt hinter so einem Baum. Bad Heilbrunn, Ortseingang von Tölz auskommt. In Aurach haben wir noch einen Richtung Fischbachau, und zwar bei der Großen Kreuzung. Und einer in Sauerloch, noch neun reingekommen, Richtung Altkirchen. Ein Anhänger, und zwar auch versteckt, ganz böse versteckt, zwischen zwei Bäumen lupft der so quasi raus. Vielen Dank an den Franz und an die Raffaela. Alle Staus, alle Blitzer bitte melden unter 08041 799 und 4x4. Danke und gute und sichere Weiterfahrt.
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1: Mit Herbert Wieting. Penzberg kann beim Wasserverbrauch wieder etwas aufatmen. Die Einschränkungen werden ab morgen aufgehoben. Die Stadtwerke teilten mit, dass sich die Verbrauchswerte deutlich verbessert haben. Während der Hitzewelle war zeitweise ein Drittel mehr als der normale Durchschnitt verbraucht worden. Die Sparmaßnahmen haben inzwischen Wirkung gezeigt. Trotzdem rufen die Stadtwerke wieder zu einem bewussten Umgang mit Trinkwasser auch in der Zukunft auf. Denn das Grundwasser braucht nach einer längeren Trockenheit deutlich länger, um sich zu erholen. Bei einer Zivilkontrolle der Polizei Bad Wiessee sind gleich drei Verkehrssünder aufgefallen. Ein 34-jähriger Gmunder war ohne gültige Fahrerlaubnis unterwegs. Bei einem 35-jährigen schlug ein Drogenschnelltest positiv auf THC an. Außerdem hatten die Beamten ein griffbereites Einhandmesser in seinem Auto entdeckt. Und bei einem 30-jährigen Miesbacher gab es drogentypische Auffälligkeiten. Und wir blicken in den Landkreis Garmisch-Partenkirchen. Wer sich auf dem Fahrrad unsicher fühlt, kann am 21. September verschiedene E-Spezialräder ausprobieren. Beim Testevent Stabil Mobil bleiben in der Fußgängerzone am Bischofseck 2- und 3-rädige Modelle zum Test bereit. Die Räder sind besonders für Senioren und Menschen mit Mobilitätseinschränkungen gedacht. Die Probefahrten und die Beratung sind kostenlos. Zum Auftakt gibt es um 11 Uhr außerdem eine gemeinsame Testfahrt mit Landrat Anton Speer und Bürgermeister Daniel Schimmer.
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1: Das Alpenwelle-Wetter, Dietrams Zell meldet bewölkt 17 Grad, Eurasburg bei euch sind 16 Grad und Fischbach auf, viele Wolken bei 15 Grad. Der Freitag, der setzt heute mal die Wolkenmütze auf. Sonne und Wolken wechseln sich ab, kann auch mal ganz kurz regnen bei 16 bis 19 Grad. Heute Nacht wird es dann nebelig. Morgen die gute Nachricht zum Start ins Wochenende. Da wird es richtig schön am Samstag. Sonne bei über 20 Grad. Der Sonntag, der wird dann schon wieder wechselhafter.
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1: Der Alpenwelle Verkehrsservice um 16.33 Uhr. Servus auf die Straßen. B307 Miesbach Richtung Bayerisch Zell. Hier staut's und stockt's zwischen B472 und Agatha Ried. Und eine Meldung noch von der A8 München Richtung Salzburg zwischen Siegsdorf West und Anger. Da momentan Stau und stockender Verkehr. Fuß vom Gaspedal, geblitzt wird in Otterfing am Ortsausgang und zwar Richtung Holzkirchen. Dann steht noch einer in Holzkirchen, ein Stückchen weiter und zwar an der Umgehungsstraße vom Nordkreisel Richtung Vöching, also kurz nach dem Ortsausgang. In Weyern steht einer am Sportplatz. Iffeldorf meldet einen kurz vor dem Ortsausgang, wenn ihr Richtung Autobahn fährt, versteckt hinter dem Baum. Bad Heilbrunn, Ortseingang, wenn ihr von Tölz auskommt. Aurach haben wir noch einen. Der steht, wenn ihr in Richtung Fischbachau fahrt, bei der großen Kreuzung. Und einen Sauerlach noch Richtung Altkirchen. Und zwar ein Anhänger versteckt zwischen zwei Bäumen. Vielen Dank an den Franz und die Raffaela. Macht es wie der Franz, macht es wie die Raffaela. Entdeckt ihr einen Stau oder einen Blitzer, schickt uns eine WhatsApp oder ruft uns kurz an 08041 799 und 4x4. Danke und gute und sichere Weiterfahrt.
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1: Ich bin Helen Martin. Gesundheitsminister Linnemann will die Pflege in Deutschland grundlegend umbauen. Das hat er der Frankfurter Allgemeinen Zeitung gesagt. Eine Expertenkommission soll deshalb Vorschläge für eine große Reform machen. Zoe Tassovali hat die Einzelheiten.
2: Die Reform soll dann schon im kommenden Jahr greifen. Gleichzeitig drängt aber ein akutes Geldproblem. Der Pflegeversicherung fehlen im kommenden Jahr voraussichtlich 8 Milliarden Euro. Deshalb arbeitet die Koalition bereits an einem ersten Reformpaket. Es soll die Ausgaben bremsen und mehr Geld ins System bringen, möglichst ohne die Beiträge für alle anzuheben.
1: 25 Jahre ist es heute her, dass in den USA 4 Passagierflugzeuge von islamistischen Terroristen entführt wurden. 2 flogen ins World Trade Center in New York, 1 ins Pentagon und 1 stürzte im US-Bundesstaat Pennsylvania ab. Fast 3000 Menschen kamen ums Leben. Zum Jahrestag der Anschläge hat es mehrere Gedenkveranstaltungen gegeben. Die Zentrale war in New York, dort wurden unter anderem die Namen aller Opfer vorgelesen und es gab mehrere Schweigeminuten. Die Vereinigten Arabischen Emirate wollen 10 Milliarden Euro in Bayern investieren. Das Abkommen hat Ministerpräsident Söder nach einem Treffen mit dem emiratischen Präsidenten Muhammad bin Zayed in München bekannt gegeben. Das Geld soll unter anderem in Luft- und Raumfahrt, künstliche Intelligenz und Verteidigung fließen. Müssen die Zelte auf dem Münchner Oktoberfest künftig EU-weit ausgeschrieben werden? Darum geht's gerade in einem Prozess am Bayerischen Obersten Landesgericht. Es gibt zwar noch kein Urteil, aber die Richter haben durchblicken lassen, dass die Stadt München die Standplätze auch in Zukunft weiter nach eigenen Regeln vergeben darf. Die endgültige Entscheidung soll am 16. Oktober fallen.
3: Das Alpenwelle-Wetter. Ischenberg meldet bewölkt 16 Grad, Kochel bei euch sind 17 Grad und in Königsdorf auch bewölkt bei 18 Grad. Heute braucht der Himmel auf jeden Fall nochmal ein Käffchen. Sonne und Wolken wechseln sich ab. Dabei kann auch ein bisschen Regen runterkommen bei 16 bis 19 Grad maximal. Morgen ganz viel Sonnenschein und Werte über 20 Grad. Ab Sonntag wird es dann wieder wolkiger und deutlich windiger.
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3: Die Alpenwelle Verkehrsservice um 17.03 Uhr. Servus, liebe Autofahrer. Nur eine Meldung von der B307 Miesbach Richtung Bayerischzell. Hier staut und stockt momentan zwischen B472 und der Schliersee Straße. Geblitzt wird in Otterfing am Ortsausgang, wenn ihr Richtung Holzkirchen fahrt. In Holzkirchen ein Stückchen weiter noch. Blitze an der Umgehungsstraße, also vom Nordkreisel Richtung Vöching, kurz nach dem Ortsausgang. Dann in Weihern am Sportplatz in Iffeldorf steht einer vor dem Ortsausgang Richtung Autobahn, versteckt hinter einem Baum. In Bad Heilbrunn, Ortseingang, wenn ihr aus Bad Tölz kommt, Aurach meldet ein. Der steht Richtung Fischbachau bei der großen Kreuzung. Und einen haben wir noch in Sauerlach Richtung Altkirchen. Und zwar direkt zwischen zwei Bäumchen versteckt. Vielen Dank an den Franz und die Raffaela. Alle Staus, alle Blitzer bitte melden unter 08041 799 und 4x4. Danke und gute und sichere Weiterfahrt.
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1: Die Isar und spektakuläre Kajakabenteuer. Bis Sonntag lädt das Stadtmuseum Bad Tölz noch zum Pionierfluss Filmfestival ein. Im Kapitolkino gibt es historische Filmschätze, Naturfilme über die Isar und jede Menge Wassersport-Action. Unter anderem von Olaf Obsommer, Toni Griesbach und Extremkajaker Adrian Mattern. Naturfilmer Jürgen Eichinger ist persönlich dabei. Seine beiden Isar-Filme, die laufen am Samstag bei kostenlosen Eintritt. Es gibt außerdem noch Fotoausstellungen im Stadtmuseum sowie Aktionen an der Isar mit Regatta und Wildwassermarathon. Das Pionier Film Plus Festival noch bis Sonntag in Bad Tölz.
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2: Mit Herbert Wieting. Rund 1300 Erstklässler starten im Landkreis Bad Tölz-Wolfratshausen ins neue Schuljahr. Insgesamt besuchen rund 7500 Kinder und Jugendlichen die Grund- und Mittelschulen. Beim Personal sieht das Schulamt die Schulen gut aufgestellt. Besonders bei den Grundschullehrern gibt es eine positive Entwicklung. Herausforderungen bleiben allerdings die Ganztagsbetreuung und die Inklusion. Auch das Thema künstliche Intelligenz wird im Unterricht behandelt. Das Schulamt setzt dabei nicht auf Verbote, sondern darauf, dass Schülerinnen und Schüler lernen, KI sinnvoll und kritisch zu nutzen. Am Sonntag ist Tag des offenen Denkmals. Im Wetterstollen Deisenried bei Fischbachau können Besucher in die Geschichte des früheren Kohlebergbaus eintauchen. Ein Höhepunkt im Landkreis Bad Tölz-Wolfratshausen ist das Weichensee-Kraftwerk in Kochel. Besucher können die historische Maschinenhalle besichtigen und mit der Standseilbahn hinauf zum Wasserschloss fahren. In Bad Tölz wird außerdem das 300-jährige Bestehen der Kalvarienbergkirche gefeiert. Mehr Infos findet ihr auf alpenwelle.de. Und wir blicken in den Landkreis Rosenheim. In einem Fitnessstudio in Rosenheim hat es gestern in einer Sauna gebrannt. Die Sauna stand beim Eintreffen der Feuerwehr schon komplett in Flammen. Die Feuerwehr konnte ein Übergreifen auf das Gebäude verhindern. Verletzt wurde zum Glück niemand. Der Sachschaden liegt nach ersten Schätzungen im sechsstelligen Euro-Bereich. Die Kriminalpolizei Rosenheim ermittelt zur Brandursache.
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2: Das Alpenwelle-Wetter. Dietrams Zelt meldet 18 Grad, Eurasburg bei euch sind 17 Grad und in Fischbachau sonnig bei 18 Grad. Das Wetter, das spielt heute ein bisschen Verstecken, wird aber immer wieder gefunden, die Sonne. Sonne und Wolken wechseln sich den ganzen Tag über ab. Bis zum Abend kann es auch mal ganz kurz regnen bei 16 bis 19 Grad maximal. Morgen dann eine große Schippe mehr Sonnenschein bei Werten so über 20 Grad. Also heute noch ein bisschen Geduld. Morgen heißt dann endgültig Sonnenbrille auf und raus.
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2: Der Alpenwelle Verkehrsservice um 17.32 Uhr. Servus auf die Straßen. Sieht ganz gut aus, rollt soweit bei uns im Alpenwelle-Land. Aber geblitzt wird's. Da ist einiges auf jeden Fall gemeldet. Otterfing steht ein Blitzer am Ortsausgang Richtung Holzkirchen. In Holzkirchen ein Stückchen weiter noch ein Blitzer an der Umgehungsstraße vom Nordkreisel in Richtung Vöching und zwar kurz nach dem Ortsausgang. In Weihern steht einer am Sportplatz in Sauerlach Richtung Altkirchen und zwar zwischen zwei Bäumen, direkten Anhängerverstand. Vielen Dank an den Franz. In Iffeldorf steht einer kurz vor dem Ortsausgang Richtung Autobahn, auch versteckt hinter einem Baum. Bad Heilbrunn meldet einen Ortsausgang vom Bad Tölz auskommt. In Geretsried steht einer am Isardamm. In Aurach noch ein Blitzer Richtung Fischbachau bei der Großen Kreuzung. Alle Staus, alle Blitzer bitte melden unter 08041 799 und 4x4. Gute und sichere Weiterfahrt.
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2: Ich bin Helen Martin. Am Dienstag geht für rund 1,8 Millionen Schülerinnen und Schüler in Bayern die Schule wieder los. Neu sind in diesem Schuljahr zusätzliche Prüfungsformate. Kultusministerin Stolz.
3: Man kann sich das in Deutsch so vorstellen, dass bei einer Schulaufgabe schon mal ein Zwischenergebnis eingereicht wird. Man bekommt ein Feedback und überarbeitet dann nochmal aufgrund des Feedbacks. Und dann werden eben beide Teile auch bewertet. Also insbesondere auch die Frage, wie bin ich mit diesem Feedback umgegangen?
2: Obwohl die Lage bei den Lehrkräften angespannt bleibt, soll der Unterricht laut Stolz stabil gesichert sein. Mehr Wohnungen, bezahlbare Mieten und Immobilien – das ist das Ziel von Bund und Ländern. Die wollen dazu das Bauen in Deutschland einfacher und günstiger machen. Zum Beispiel sollen bestimmte Standards und Vorschriften überprüft werden. Die Bauminister der Länder haben bei der Konferenz mit Bundesbauministerin Huberts aber auch kritisiert, dass das Wohngeld gekürzt werden soll. Dadurch könnten über 380.000 Haushalte aus dem Wohngeldbezug fallen. Fast 3000 Menschen sind bei den islamistischen Terroranschlägen am 11. September 2001 ums Leben gekommen. Heute, zum 25. Jahrestag, wurde auf mehreren Veranstaltungen der Opfer gedacht. Am Ground Zero in New York haben Angehörige die Namen der Getöteten vorgelesen. Dazu gab es mehrere Schweigeminuten, die an die Einschläge der Flugzeuge und den Einsturz der Zwillingstürme erinnert haben. Zum ersten Mal wurde auch gesondert der Menschen gedacht, die später an den gesundheitlichen Folgen der Anschläge gestorben sind. Und dann noch zum Fußball. Da startet heute der dritte Spieltag in der Bundesliga. Union Berlin empfängt Schalke. Anstoß ist um 20.30 Uhr. Und zum Tennis, da ist Alexander Zverev im Halbfinale der US Open gefordert. Gegner ist der Russe Karen Khachanov. Los geht's um 21 Uhr deutscher Zeit.
4: Das Alpenwelle-Wetter. Irschenberg meldet leicht bewölkt 17 Grad bei euch. Kochel sind es 18 Grad und in Königsdorf auch 17 Grad. Ja, die Sonne, die steht häufiger heute schon mal vor der Tür. Nur ein paar Wolken wollen die irgendwie nicht ganz reinlassen. Sonne und Wolken wechseln sich heute noch bis zum Abend ab. Kann auch mal ganz kurz regnen bei 16 bis 19 Grad. Morgen dann deutlich mehr Sonnenschein und Temperaturen über der 20-Grad-Marke.
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4: Der Alpenwelle Verkehrsservice um 18.30 Uhr. Servus auf die Straßen. A8 München Richtung Salzburg zwischen Siegsdorf West und Neukirchen. Da ist an einer Baustelle momentan die linke Spur gesperrt. Geblitzt wird in Otterfing am Ortsausgang Richtung Holzkirchen. Dann ein Stückchen weiter in Holzkirchen an der Umgehungsstraße vom Nordkreisel Richtung Vöching, kurz nach dem Ortsausgang. In Weihern steht einer beim Sportplatz. Dann haben wir noch einen in Sauerlach, und zwar ein Blitzeranhänger Richtung Altkirchen. Steht da direkt zwischen zwei Bäumen. In Iffeldorf, kurz vom Ortsausgang Richtung Autobahn, auch versteckt hinter Mauben. Bäumchen, wechsel dich. Dann Bad Heilbronn, Ortseingang von Bad Tölz auskommt. In Geretsried haben wir noch einen, der steht am Isardamm. Und in Aurach noch ein Blitzer Richtung Fischbachau. Und zwar steht er bei der großen Kreuzung. Alle Staus, alle Blitzer bitte melden unter 08041 799 und 4x4. Danke und gute und sichere Weiterfahrt.
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1: Mit Herbert Wieting. Die Baustelle an der B307 in Hausham dauert länger als geplant. Der betroffene Abschnitt bleibt bis einschließlich kommenden Mittwoch gesperrt. Von heute bis Sonntag gibt es Entlastung, da nicht gebaut wird und die Miesbacher Straße ist in beiden Richtungen befahrbar. Ab Montag gelten wieder die bisherigen Umleitungen. Aus Richtung Schliersee geht es dann über den Bahnübergang zurück zur B307. Aus Richtung Agatha-Ried führt die Umleitung über die Industriestraße. Rund 1300 Erstklässler starten im Landkreis Bad Tölz-Wolfratshausen ins neue Schuljahr. Insgesamt besuchen gut 7500 Kinder und Jugendliche die Grund- und Mittelschulen. Beim Personal sieht das Schulamt die Schulen gut aufgestellt. Besonders bei den Grundschullehrern gibt es eine positive Entwicklung. Herausforderungen bleiben die Ganztagsbetreuung und die Inklusion. Und auch die künstliche Intelligenz wird zum Thema im Unterricht. Das Schulamt setzt dabei nicht auf Verbote, sondern darauf, dass Schülerinnen und Schüler lernen, KI sinnvoll und kritisch zu nutzen. Und wir blicken in den Landkreis Rosenheim. Zwei junge Menschen sind gestern Abend auf einer Kreisstraße bei Rohrdorf ums Leben gekommen. Ein 26-jähriger Motorradfahrer war mit einer 19-jährigen Mitfahrerin unterwegs. Auf Höhe der Autobahnanschlussstelle stießen sie laut Polizei mit einem entgegenkommenden Fahrzeug zusammen. Der Motorradfahrer und seine Mitfahrerin litten schwerste Verletzungen und starben noch an der Unfallstelle.
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1: Das Alpenwelle-Wetter, letzter Sonnenschein hier im Tölzer und Miesbacher Land bei Maximalwerten von 16 bis 19 Grad. Bernried meldet 18 Grad, in Bichl sind es 18 Grad und die Tramstel 17 Grad. Morgen ganz viel Sonnenschein bei Werten über 20 Grad. Ab Sonntag wird es dann wieder wolkiger und windiger.
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1: Der Alpenwelle Verkehrsservice um 18.32 Uhr. Servus auf die Straßen. Sieht soweit ganz gut aus bei uns im Alpenwelle-Land. Aber rollt nicht zu schnell. Geblitzt wird nämlich in Otterfingen. Da steht ein Blitzeranhänger am Ortsausgang Richtung Holzkirchen. In Weihern steht einer am Sportplatz. Sauerlach meldet einen Blitzer in Richtung Altkirchen. Und zwar direkt zwischen zwei Bäumen, ganz fies versteckt. Iffeldorf steht einer vor dem Ortsausgang Richtung Autobahn. Bad Heilbrunn, Ortseingang, wenn ihr von Tölz kommt, in Geretsried am Isardamm. Und in Aurach steht noch einer, und zwar in Richtung Fischbach auch bei der großen Kreuzung. Alle Staus, alle Blitzer bitte melden unter 08041 799 und 4x4. Danke und gute und sichere Weiterfahrt.
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1: Wir alle kennen diese Momente. Wir treffen eine Entscheidung, ziehen sozusagen unser Ding durch und denken vielleicht gar nicht drüber nach, was das später mal für Konsequenzen haben könnte. Aber irgendwann kommt der Moment, an dem die Rechnung auf dem Tisch liegt und dann heißt es bezahlen. Genau dieses Gefühl, das steckt im neuen Song von OneRepublic, Pay That Toll. Es geht darum, dass wir für unsere Entscheidungen und für unseren Weg irgendwann mal unseren Preis zahlen müssen. Und trotzdem oder vielleicht auch gerade deshalb sollte man nach vorne schauen, weitermachen und das Leben genießen. Großartiger Song, hier ist OneRepublic, unser Hithammer der Woche mit Pay That Toll.

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3: Ich bin Helen Martin. Die Bundesanwaltschaft hat 7 mutmaßliche Hamas-Mitglieder angeklagt. Sie sollen Waffen und Munition für einen Anschlag in Deutschland oder Österreich beschafft haben. Ziele sollten Israelis, Juden oder Israel-Unterstützer sein. Geplant war das Ganze offenbar rund um den 2. Jahrestag des Hamas-Überfalls auf Israel, also letztes Jahr. Die Verdächtigen sitzen teils seit Monaten in Untersuchungshaft. Deutschland muss mehr machen, um gegen Ungerechtigkeiten in der Gesellschaft vorzugehen. Zu diesem Schluss kommt der UN-Sonderberichterstatter Surya Deva. Der kritisiert vor allem die wirtschaftliche Ungleichheit, die insbesondere Frauen, Einwanderer, Geflüchtete oder auch Menschen mit Behinderung treffe. Deva fordert zum Beispiel mehr Geld für bezahlbare Kinderbetreuung, Frauenhäuser und für die Erneuerung veralteter Infrastruktur. Jetzt am Wochenende könnte es auf den Straßen in Bayern richtig voll werden, denn es ist das letzte Ferienwochenende. Der ADAC rechnet deshalb mit einem starken Rückreiseverkehr, vor allem auf den Routen aus dem Süden und von den Küsten her. Besonders viel Stau kann es demnach unter anderem auf der A3, der A8, der A9 und generell rund um München geben. Dazu kommt, dass auch in Baden-Württemberg die Ferien zu Ende gehen, plus noch die ganzen Wochenendausflügler. Fußballvereine sollen in Zukunft selbst mitzahlen, wenn ihre Spiele der Polizei besonders viel Arbeit machen. Der DFB will die Kosten für Hochrisikospiele künftig mindestens teilweise auf die Heimvereine abwälzen. DFB-Präsident Neuendorf ist eigentlich dagegen, weil aber Bremen und künftig auch das Saarland die Vereine bei Mehrkosten zur Kasse bitten, hat der DFB diesen Grundsatzbeschluss gefasst. Abends und nachts ist es höchstens leicht bewölkt, teilweise wird es neblig, das Ganze bei Tiefstwerten zwischen 11 und 4 Grad. Morgen wechseln sich Sonne und harmlose Wolken ab, vor allem im Süden gibt es strahlenden Sonnenschein. Bei 19 bis 25 Grad. Am Sonntag sind dann wieder mehr Wolken unterwegs, dann kann es auch wieder regnen und gewittern.
4: Guten Abend, hier ist Silvia aus der Alpenwelle Verkehrsredaktion. Für alle, die jetzt unterwegs sind, die Straßen sind frei. Die Alpenwelle wünscht gute Fahrt.
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1: Ich bin Helen Martin. Jeder und jeder weiß wahrscheinlich, was er oder sie heute vor 25 Jahren gemacht hat. Denn es ist der Jahrestag der islamistischen Terroranschläge vom 11. September. Zu diesem Anlass gab es in den USA diverse Gedenkveranstaltungen, vor allem an den Orten, die damals angegriffen wurden. Am Ground Zero in New York zum Beispiel wurden die Namen aller fast 3000 Getöteten vorgelesen. Dazu gab es mehrere Schweigeminuten, die an die Einschläge der Flugzeuge und den Einsturz der Zwillingstürme des World Trade Centers erinnert haben. Noch in diesem Jahr will Bundesbildungsministerin Prien Vorschläge machen, wie Kinder und Jugendliche besser vor den Gefahren von Instagram, TikTok und Co. geschützt werden können. Heute hat die CDU-Politikerin den entsprechenden Abschlussbericht einer Kommission zu dem Thema entgegengenommen. Die Experten empfehlen zum Beispiel eine Mindestaltersgrenze von 13 Jahren oder auch Beschränkungen für einzelne Social-Media-Angebote, je nach Risiko. Nach dem AfD-Wahlsieg in Sachsen-Anhalt hat die Vorsitzende der israelitischen Kultusgemeinde München und Oberbayern, Charlotte Knobloch, eine Morddrohung bekommen. Sie hat deshalb ihre Teilnahme an einer Veranstaltung abgesagt. Ein Zeuge hatte die Drohung gestern auf einer Parkbank im Englischen Garten in München entdeckt. Da war auch konkret auf die AfD Bezug genommen worden. Der Staatsschutz ermittelt. Schauen wir noch zum Fußball. Da eröffnen Union Berlin und Schalke den dritten Spieltag in der Bundesliga. Anpfiff ist um 20.30 Uhr. Und zum Tennis. Da will sich Alexander Zverev ab 21 Uhr unserer Zeit ins Finale der US Open spielen. Pia Wegner berichtet.
2: Im Halbfinale wartet der Russe Karen Khachanov. Gegen den hat Zverev 6 der bisherigen 9 Duelle gewinnen können. Und einen dieser Siege holte er 2021 in Tokio. Da gewann Zverev das Olympiafinale und holte Gold. Nach dem Aus von Titelverteidiger Carlos Alcaraz gilt er jetzt als großer Favorit auf den Titel in New York.
1: Abends und nachts ist es höchstens leicht bewölkt. Teilweise wird's neblig. Das Ganze bei Tiefstwerten zwischen 11 und 4 Grad. Morgen wechseln sich Sonne und harmlose Wolken ab. Vor allem im Süden gibt's strahlenden Sonnenschein bei 19 bis 25 Grad. Am Sonntag sind dann wieder mehr Wolken unterwegs. Dann kann's auch wieder regnen und gewittern.
3: Guten Abend, hier ist Silvia aus der Alpenwelle Verkehrsredaktion. Gute Nachrichten von den Straßen. Alles rollt, wie es soll. Die Alpenwelle wünscht gute Fahrt.
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1: Ich bin Helen Martin. Ohne Rentenreform drohen höhere Beiträge und gekürzte Renten. Davor hat Arbeitsministerin Baas im Bundestag gewarnt. Wer nach 45 Jahren abschlagsfrei in Rente gehen will, soll trotz der Reform Vertrauensschutz bekommen. Die Union steht hinter dem Plan. Kritik kommt von AfD, Grünen und Linken und sogar aus der eigenen Koalition. Heute ist der 25. Jahrestag der Terroranschläge vom 11. September 2001. Deshalb gab es in den USA diverse Gedenkveranstaltungen, vor allem an den Orten, die damals angegriffen wurden, als islamistische Terroristen 4 Flugzeuge entführt hatten. Tina Eck berichtet aus den USA.
2: Präsident Trump sprach bei einer Gedenkveranstaltung am Pentagon. Man müsse im Terrorkampf stark und entschlossen bleiben, sagte er. An Ground Zero in New York war Trump mit seiner politischen Rede nicht willkommen. Dort gab es Schweigeminuten, Musik, Gesang, Glockenläuten und das traurige Verlesen der Namen tausender Opfer.
1: Die Vereinigten Arabischen Emirate wollen 10 Milliarden Euro in Bayern investieren. Das Abkommen hat Ministerpräsident Söder nach einem Treffen mit dem emiratischen Präsidenten Muhammad bin Zayed in München bekannt gegeben. Das Geld soll unter anderem in Luft- und Raumfahrt, künstliche Intelligenz und Verteidigung fließen. Und dann schauen wir noch zur zweiten Fußball-Bundesliga. Da bleibt der 1. FC Nürnberg weiter ungeschlagen. Daheim hat der Club 2:1 gegen Hannover gewonnen. Somit hat das Team von Miro Klose wieder vorübergehend die Tabellenführung übernommen. Und auch Darmstadt und Bielefeld haben sich 2:1 getrennt. Nachts ist es höchstens leicht bewölkt, teilweise wird's neblig. Das Ganze bei Tiefstwerten zwischen 11 und 4 Grad. Morgen wechseln sich Sonne und harmlose Wolken ab. Vor allem im Süden gibt's strahlenden Sonnenschein bei 19 bis 25 Grad. Am Sonntag sind dann wieder mehr Wolken unterwegs, dann kann es auch wieder regnen und gewittern.
3: Guten Abend, hier ist Silvia aus der Alpenwelle Verkehrsredaktion. Das sind doch mal gute Nachrichten. Dein Weg ist frei. Die Alpenwelle wünscht gute Fahrt.
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1: Ich bin Gregor Jusse Moser. Jeder und jede weiß wahrscheinlich, was er oder sie heute vor 25 Jahren gemacht hat, zumindest wenn man da schon alt genug war. Denn es ist der Jahrestag der islamistischen Terroranschläge vom 11. September 2001. Zu diesem Anlass gab es in den USA diverse Gedenkveranstaltungen, vor allem an den Orten, die damals angegriffen wurden. Am Ground Zero in New York zum Beispiel wurden die Namen aller fast 3000 Getöteten vorgelesen. Nicht gerade gerecht geht es in Deutschland zu, das zeigt eine Studie der Vereinten Nationen. Da heißt es, dass vor allem Frauen, Kinder, Ostdeutsche, Einwanderer und Menschen mit Behinderungen benachteiligt sind. Mehr dazu von Tanja Wagner.
2: Die Einkommens- und Vermögensungleichheit in Deutschland hat seit den 2010er Jahren deutlich zugenommen, heißt es in dem Bericht. Frauen beispielsweise verdienen hierzulande durchschnittlich 16% weniger als Männer. Deutschland müsse mehr Geld in die Kinderbetreuung stecken und die veraltete Infrastruktur erneuern. Dafür sollten Reiche etwa über die Erbschaftssteuer stärker eingebunden werden.
1: Jetzt am Wochenende könnte es auf den Straßen in Bayern richtig voll werden, denn es ist das letzte Ferienwochenende. Der ADAC rechnet deshalb mit einem starken Rückreiseverkehr, vor allem auf den Routen aus dem Süden und von den Küsten her. Besonders viel Stau kann es demnach unter anderem auf der A3, der A8, der A9 und generell rund um München geben. Und dann schauen wir noch zur zweiten Fußball-Bundesliga. Da bleibt der erste FC Nürnberg weiter ungeschlagen. Daheim hat der Klub 2:1 gegen Hannover gewonnen. Somit hat das Team von Miro Klose wieder vorübergehend die Tabellenführung übernommen. Und auch Darmstadt und Bielefeld haben sich 2:1 getrennt. Es ist in der kommenden Nacht höchstens leicht bewölkt. Teilweise wird's neblig. Das Ganze bei Tiefstwerten zwischen 11 und 4 Grad. Morgen wechseln sich Sonne und harmlose Wolken ab. Vor allem im Süden gibt strahlenden Sonnenschein bei 19 bis 25 Grad. Am Sonntag sind dann wieder mehr Wolken unterwegs, dann kann es auch wieder regnen und gewittern.
3: Guten Abend, hier ist Ernst aus der Alpenwelle Verkehrsredaktion. Alles rollt, alles fließt, besser geht's nicht. Die Alpenwelle wünscht gute Fahrt.
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1: Ich bin Gregor Jusse Moser. Wie gerecht ist Deutschland? Mit dieser Frage hat sich der Menschenrechtsrat der Vereinten Nationen beschäftigt. In dem Bericht kommt der zuständige UN-Sonderberichterstatter zum Ergebnis, dass die Ungerechtigkeit in Deutschland wächst. So seien Einkommen und Vermögen deutlich ungleichmäßiger verteilt als noch vor einigen Jahren. Das geht demnach vor allem zulasten von Frauen, Kindern, Einwanderern und Menschen mit Behinderung. Ein Vorschlag des Menschenrechtsrats ist es, die Erbschaftssteuer anzuheben. Heute ist der 25. Jahrestag der Terroranschläge vom 11. September 2001. Deshalb gab es in den USA diverse Gedenkveranstaltungen, vor allem an den Orten, die damals angegriffen wurden, als islamistische Terroristen 4 Flugzeuge entführt hatten. Tina Eck berichtet aus den USA.
2: Präsident Trump sprach bei einer Gedenkveranstaltung am Pentagon. Man müsse im Terrorkampf stark und entschlossen bleiben, sagte er. An Ground Zero in New York war Trump mit seiner politischen Rede nicht willkommen. Dort gab es Schweigeminuten, Musik, Gesang, Glockenläuten und das traurige Verlesen der Namen tausender Opfer.
1: Nach dem AfD-Wahlsieg in Sachsen-Anhalt hat die Vorsitzende der israelischen Kultusgemeinde München und Oberbayern, Charlotte Knobloch, eine Morddrohung bekommen. Sie hat deshalb ihre Teilnahme an einer Veranstaltung abgesagt. Ein Zeuge hatte die Drohung gestern auf einer Parkbank im Englischen Garten in München entdeckt. Da war auch konkret auf die AfD Bezug genommen worden. Der Staatsschutz ermittelt nun. Freitagabend heißt auch Fußball-Bundesliga. Zum Auftakt des dritten Spieltags hat Schalke bei Union Berlin mit 3:1 gewonnen. Es ist der erste Sieg seit der Rückkehr in die erste Bundesliga. Und in Liga 2 hat Nürnberg Hannover daheim mit 2:1 geschlagen. Und auch Darmstadt schlug Bielefeld mit 2:1. Es ist in der kommenden Nacht höchstens leicht bewölkt. Teilweise wird's neblig. Das Ganze bei Tiefstwerten zwischen 11 und 4 Grad. Morgen wechseln sich Sonne und harmlose Wolken ab. Vor allem im Süden gibt strahlenden Sonnenschein bei 19 bis 25 Grad. Am Sonntag sind dann wieder mehr Wolken unterwegs. Dann kann es auch wieder regnen und gewittern.
3: Guten Abend, hier ist Ernst aus der Alpenwelle Verkehrsredaktion. Wie ein klarer Gebirgsbach. Der Verkehr bei uns fließt. Die Alpenwelle wünscht gute Fahrt.
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1: Ich bin Gregor Jusse Moser. Die USA werden die fast 3000 Todesopfer niemals vergessen. Das hat US-Präsident Trump gesagt in einer Rede anlässlich des 25. Jahrestags der Terroranschläge vom 11. September 2001. Landesweit fanden zahlreiche Gedenkveranstaltungen statt. Trump war bei einer Veranstaltung im Pentagon in Washington, weil er dort eine politische Rede halten konnte und wollte. Bei der zentralen Gedenkveranstaltung in New York ist das nicht üblich. Deshalb hatte er seinen Vize Vance dorthin geschickt. Nicht gerade gerecht geht es in Deutschland zu, das zeigt eine Studie der Vereinten Nationen. Da heißt es, dass vor allem Frauen, Kinder, Ostdeutsche, Einwanderer und Menschen mit Behinderungen benachteiligt sind. Mehr dazu von Tanja Wagner.
2: Die Einkommens- und Vermögensungleichheit in Deutschland hat seit den 2010er Jahren deutlich zugenommen, heißt es in dem Bericht. Frauen beispielsweise verdienen hierzulande durchschnittlich 16% weniger als Männer. Deutschland müsse mehr Geld in die Kinderbetreuung stecken und die veraltete Infrastruktur erneuern. Dafür sollten Reiche etwa über die Erbschaftssteuer stärker eingebunden werden.
1: Nächsten Dienstag geht in Bayern die Schule wieder los und Kultusministerin Stolz sagt, dass die Unterrichtsversorgung gesichert ist. Allerdings räumt die Freie Wählerministerin auch ein, dass die Situation insgesamt angespannt sei. Zum Schulstart gibt es 20.000 Schüler mehr als letztes Schuljahr, aber keine einzige neu geschaffene Lehrstelle. Hintergrund sind Sparmaßnahmen der Staatsregierung. Der dritte Spieltag in der Fußball-Bundesliga läuft. Im Freitagabendspiel hat Schalke bei Union Berlin mit 3:1 gewonnen. Es ist der erste Sieg seit der Rückkehr in die erste Bundesliga. Und in Liga 2 hat Nürnberg Hannover daheim mit 2:1 geschlagen. Und auch Darmstadt schlug Bielefeld mit 2:1. Höchstens leicht bewölkt ist es aktuell, teilweise neblig. Das Ganze bei Tiefstwerten in Bayern zwischen 11 und 4 Grad. Tagsüber wechseln sich Sonne und harmlose Wolken ab. Vor allem im Süden gibt es strahlenden Sonnenschein bei 19 bis 25 Grad. Am Sonntag sind dann wieder mehr Wolken unterwegs, dann kann es auch wieder regnen und gewittern.
3: Guten Abend, hier ist Ernst aus der Alpenwelle Verkehrsredaktion. Das sind doch mal gute Nachrichten. Dein Weg ist frei. Die Alpenwelle wünscht gute Fahrt.
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1: Ich bin Gregor Jusse Moser. Cash only. Damit soll in Geschäften und Restaurants bald Schluss sein. Finanzminister Klingbeil will Unternehmen verpflichten, neben Bargeld auch mindestens eine digitale Bezahlmöglichkeit anzubieten. Zoe Tassovali mit den Details.
2: Der Handelsverband sagt, gerade kleine Läden müssten Geräte anschaffen und Gebühren zahlen und hätten am Ende mehr Bürokratie. Ganz anders sehen das Fachleute vom Handelsforschungsinstitut Köln. Viele Kunden erwarten Kartenzahlungen inzwischen einfach. Trotzdem bleibe Bargeld gerade für ältere Menschen wichtig. Deshalb hält das Institut die Wahl zwischen beidem für sinnvoll.
1: Mehr Wohnungen, bezahlbare Mieten und Immobilien, das ist das Ziel von Bund und Ländern. Die wollen dazu das Bauen in Deutschland einfacher und günstiger machen. Zum Beispiel sollen bestimmte Standards und Vorschriften überprüft werden. Die Bauminister der Länder haben bei der Konferenz mit Bundesbauministerin Huberts aber auch kritisiert, dass das Wohngeld gekürzt werden soll. Die Vereinigten Arabischen Emirate wollen 10 Milliarden Euro in Bayern investieren. Das Abkommen hat Ministerpräsident Söder nach einem Treffen mit dem emiratischen Präsidenten Mohammed bin Zayed in München bekannt gegeben. Das Geld soll unter anderem in Luft- und Raumfahrt, künstliche Intelligenz und Verteidigung fließen. Zum Sport. Tennisprofi Alexander Zverev hat zum zweiten Mal das Endspiel bei den US Open in New York erreicht. Der 29-Jährige gewann im Halbfinale gegen den Russen Karen Khachanov. Im Freitagabendspiel der Fußball-Bundesliga hat Schalke bei Union Berlin mit 3:1 gewonnen und in Liga 2 hat Nürnberg Hannover daheim mit 2:1 besiegt und auch Darmstadt schlug Bielefeld mit 2:1. Höchstens leicht bewölkt ist es aktuell, teilweise neblig, das Ganze bei Tiefstwerten in Bayern zwischen 11 und 4 Grad. Tagsüber wechseln sich Sonne und harmlose Wolken ab. Vor allem im Süden gibt es strahlenden Sonnenschein bei 19 bis 25 Grad. Am Sonntag sind dann wieder mehr Wolken unterwegs. Dann kann es auch wieder regnen und gewittern.
3: Hallo, hier ist Ernst aus der Alpenwelle Verkehrsredaktion. Alles im grünen Bereich. Freie Fahrt für euch. Die Alpenwelle wünscht gute Fahrt.
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1: Ich bin Gregor Jusse Moser. An diesem Wochenende dürfte es voll werden auf den Straßen in Bayern und auch über den Freistaat hinaus. Wegen des Ferienendes, am Dienstag beginnt ja das neue Schuljahr, rechnet der ADAC mit jeder Menge Rückreiseverkehr. Und zwar besonders auf den Routen aus dem Süden und von den Küsten. Zu den am meisten staugefährdeten Autobahnen zählt der Verkehrsclub die A3, A8, A9, A5.